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0: Kurz vor sechs, Ghostbusters, J. Ray Parker. Hier bei uns im Antenne Supermix. Und ja, wir starten rein mit schon kühleren Temperaturen, als wir es gewohnt sind von den letzten Morgenen. 19 Grad bei euch in Kleinfischlingen, genauso auch in Steinweiler und in Speyer, da messen wir 20 Grad. Gleich mehr zum Wetter und natürlich, wie es heute noch so wird, dazu mehr nach den Nachrichten.
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2: Ich bin Ursula Winkler. Rente, Steuern, Gesundheit, Pflege. Die schwarz-rote Bundesregierung will in dieser Woche ein großes Reformpaket schnüren. Dazu gibt es allerdings noch einige Streitthemen, die heute im Koalitionsausschuss Thema werden. Gelingt die Kehrtwende?
3: Bei der Rente ist sich Schwarz-Rot weitgehend einig. Die Vorschläge der Rentenkommission sollen vollumfänglich umgesetzt werden. Und bei der Gesundheitsreform sollen die ersten Gesetze schon bis Jahresende fix sein. Streit gibt es dagegen noch bei den Themen Steuern und Arbeitszeit. Die SPD will kleinere Einkommen entlasten und dafür Gutverdiener ab 100.000 Euro und Erben stärker zur Kasse bitten, was die Union in der vorgeschlagenen Form ablehnt. CDU und CSU wollen den 8-Stunden-Arbeitstag dagegen mit einer Wochenarbeitszeit ablösen. Dagegen machen wiederum die Gewerkschaften mobil. Tanja Wagner, Nachrichtenredaktion.
2: Das Online-Shopping wird für viele ab heute teurer. Das betrifft alle, die Waren aus Ländern außerhalb der EU bestellen. Denn für diese Waren wird eine pauschale Zollgebühr von 3 Euro pro Sendung erhoben, zusätzlich zur bereits bestehenden Einfuhrumsatzsteuer.
4: Die Zollgebühr wird für alle Sendungen mit einem Warenwert von unter 150 Euro fällig. Darüber hinaus verlangen einige Paketdienste eine Servicepauschale für die Zollanmeldung, wenn der Absender, also zum Beispiel der chinesische Hersteller, das nicht schon erledigt hat. So kommt man gerade bei billigen Artikeln schnell in einen Bereich, wo sich die Bestellung nicht mehr lohnt. Eine Handyhülle im Wert von 7 Euro zum Beispiel könnte mit allen Gebühren am Ende knapp 20 Euro kosten. Die EU und die Bundesregierung wollen so die Flut an Billigimporten ausländischer Online-Plattformen wie Temu eindämmen. Uli Reitinger, Berlin.
2: Zum Sommerbeginn sind die Weltmeere an der Oberfläche noch nie so warm gewesen wie in diesem Jahr. Am Stichtag 21. Juni lagen die Messungen des EU-Klimaprogramms Copernicus und des Meeresdienstes mit knapp 21 Grad Celsius über den bisherigen Rekordwerten für diesen Tag. Copernicus betonte, der Rekord sei zu erwarten gewesen, da in den vergangenen Monaten in mehreren Meeresregionen ungewöhnlich hohe Temperaturen gemessen wurden. Zum Fußball. Bei der WM hat sich Topfavorit Frankreich mit 3:0 gegen Schweden durchgesetzt und trifft im Achtelfinale nun auf Deutschland-Bezwinger Paraguay. Zuvor hatten die Norweger mit 2:1 gegen die Elfenbeinküste gewonnen. Der nächste Gegner ist Brasilien.
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5: Ich bin Frederik Stübing. Die Inflationsrate in Landau, Nordstadt und ganz Rheinland-Pfalz sinkt auf 2,4%. Nach Angaben des Statistischen Landesamtes hat sich die Teuerung im Juni leicht abgeschwächt. Vor allem die Preise für Energie haben nicht mehr so stark angezogen wie in den Vormonaten. Zudem ist der Einkauf von Molkereiprodukten wie Butter deutlich günstiger geworden. Ehemaliges Steinberger Hotel in Deidesheim verkauft. Das seit Ende 2024 leerstehende Haus hat einen neuen Eigentümer. Nach Angaben der Rheinpfalz hat die MDI Unternehmensgruppe das Hotel übernommen und will es bereits im kommenden Jahr wieder eröffnen.
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0: Jetzt am Morgen noch ziemlich grau und auch regnerisch. Das ändert sich aber hin. Wenn wir alle Richtung Arbeit gehen, dann kommt die Sonne auch ein wenig raus im Wolkenmix. Das hält sich den ganzen Tag auch so. Sonne, Wolken, meistens eher Wolken. Und die Temperaturen gehen auch wieder hoch auf Maxi-Werte am Nachmittag von 28 Grad.
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0: Aktuell sieht es gut aus auf den Straßen. Nichts ist los, trotzdem noch eine gute und sichere Fahrt.
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0: Und auch jetzt einen wunderschönen guten Morgen nochmal von mir. Ich hoffe natürlich, ihr hattet einen guten Schlaf. Wenn nicht und ihr seid wach geblieben für die ganzen WM-Spiele, dann wisst ihr ja schon die ganzen Ergebnisse. Wenn ihr aber euren schönen Schlaf hattet und ihr nicht wisst, wie es aussah jetzt, dann bleibt gerne dran. Von mir gibt's jetzt nach 2 Songs alles mal zusammengefasst.

6.10 Uhr, Man at Work Down Under hier im Antenne Supermax. Und ja, es war wieder ein sehr erfolgreicher Fußballabend. Leider natürlich nicht für uns Deutsche, denn ja, da hat es gestern schon aufgehört. Aber für ein paar andere Mannschaften. Es beginnt gestern, oder es hat gestern begonnen, mit 11 Meilenküsse gegen Norwegen. Da konnte sich Norwegen knapp durchsetzen mit einem 2:1. Zog auch relativ spät dann mit dem Siegestreffer durch und der erzielte natürlich der Mann mit der blonden Mähne, Erling Haaland. Dann ging es zu dem krassen Spiel natürlich, Frankreich-Schweden. Da dominierte die Partie Frankreich. Kylian Mbappé erzielte 2 Tore, dazu traf Bradley Barcola. Frankreich steht damit auch souverän im Achtelfinale. Schade, geht's um die Schweden. Dann ging es auch jetzt schon vom 3 Stunden los mit Mexiko gegen Ecuador. Ecuador, Gruppengegner, haben wir ja auch eine knappe Partie gehabt. Da sah es anders aus bei den Mexikanern. Die konnten sich durchsetzen mit einem 2:0 und auch, ja, also sehr dominant von den Mexikanern. Also zieht damit Mexiko auch ins Achtelfinale ein. Also ich hoffe, jetzt seid ihr ein bisschen geupdatet und könnt beim Frühstückstalk ein bisschen was erzählen.

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1: Ich bin Frederik Stübing. Hallo. Die Inflation in Landau, Neustadt und ganz Rheinland-Pfalz hat sich im Juni spürbar abgeschwächt. Wie das Statistische Landesamt mitteilt, hat die Teuerungsrate bei plus 2,4% gelegen, nach 2,7% im Mai. Hauptgrund für den Rückgang ist, dass sich der Anstieg der Energiepreise deutlich verlangsamt hat. Auch bei vielen Lebensmitteln können die Verbraucher aufatmen, vor allem Speisefette und Schmolkereiprodukte sind billiger geworden. Der Preis für Butter ist im Vergleich zum Vorjahr sogar um fast 28% eingebrochen. Teurer geworden sind dagegen Dienstleistungen sowie Gemüse. Das seit anderthalb Jahren leerstehende ehemalige Steinberger Hotel in Deidesheim hat einen neuen Besitzer gefunden. Wie die Rheinpfalz berichtet, hat die mitteldeutsche Unternehmensgruppe MDI die Immobilie erworben und plant nach einer Modernisierung die Wiedereröffnung im kommenden Jahr. Stadtbürgermeister Dieter Dörr hat sich erleichtert über den Verkauf geäußert. Das Hotel ist laut Dörr ein sehr wichtiger Bestandteil für den Tourismus und die gesamte Wertschöpfung in der Verbandsgemeinde. Das Gebäude steht seit Ende 2024 leer, nachdem der Pachtvertrag ausgelaufen war. Im Landauer Stadtteil Mörlheim gibt es einen neuen Dorfplatz. Der Ritter Stefan von Mörlheim-Platz ist jetzt offiziell eingeweiht worden. Benannt ist er nach dem Adeligen, der im 12. Jahrhundert das Kloster Eußertal gegründet und die Geschichte der Region entscheidend geprägt hat. Außerdem wurde eine neue ADAC-Fahrrad-Service-Station eröffnet, die Radfahrerinnen und Radfahrer künftig bei kleineren Reparaturen helfen soll. Der Lions Club Neustadt-Weinstraße hat einen neuen Präsidenten. Christian Hormuth aus St. Martin übernimmt das Amt. Der Winzer und Finanzexperte will in seinem Präsidentenjahr vor allem soziale Projekte unterstützen. Mit einem eigens kreierten Wein wurden dafür bereits 5.000 Euro für den guten Zweck gesammelt. Und das Beste kommt zum Schluss. In Gleisweiler werden jetzt zum ersten Mal Plauderspaziergänge für Senioren angeboten. Im Fokus stehen, wer hätte es gedacht, Plaudern und Bewegung. Viel Spaß!
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2: Jetzt am Morgen noch ziemlich grau und auch es kann noch mal der ein oder andere Regentropfen runterfallen. Ab morgens, wenn wir zur Arbeit gehen, bleibt es aber trocken. Die Sonne kommt auch teilweise dann etwas mehr raus, doch die Wolken sind immer mit im Spiel. Die Höchstwerte liegen heute bei 27 bis voraussichtlich 28 Grad.
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2: Es sieht weiterhin gut aus auf den Straßen. Wenn ihr noch was gesehen habt, Staus, Blitzer oder Gefahrenmeldungen, super gerne durchklingeln oder eine WhatsApp schicken an die 06341 498 498. Gute Fahrt.
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2: Und auch mit mir Ella Dümig in der nächsten halben Stunde auch mit Khalid, Kygo, Griffin, Save My Love, Foggies mit Killing Me Softly. Ricky Martin ist auch mit dabei mit Maria. Aber jetzt erstmal Glockenbach, Declan J. Donovan mit Better Days.

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1: 1. Juli 1996. Fugees sind mit Killing Me Softly neu in den Charts. November 1971. Die junge Musikerin Lori Lieberman geht mit ihrer Freundin auf ein Konzert. Don McLean ist in der Gegend. Sie kennt natürlich vor allem seinen Mega-Hit American Pie.
2: Bye, bye, Miss American Pie. 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
1: Aber an diesem Abend verliebt sie sich in einen anderen Song. Als Don McLean ansetzt und seinen Song Empty Chairs spielt, steht Lori zuerst wie versteinert da. Der Song löst irgendetwas in ihr aus. Sie greift in ihre Tasche und beginnt wild Textideen auf ein Taschentuch zu kritzeln. Direkt nach dem Konzert ruft sie begeistert ihren Songschreibepartner Norman an. Sie erzählt ihm von diesem komischen Gefühl, das dieser Song in ihr ausgelöst hat. Und gemeinsam schreiben sie übers Telefon den Song Killing Me Softly. 25 Jahre später graben die Fugees für ihr zweites und letztes Album The Score diesen Song nochmal aus und landen mit ihrer R&B-Version einen ihrer größten Hits.

0: 6:49 Uhr haben wir es. Wow, da wurde ich gerade weggefegt von Ricky Martin, Maria.
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0: Und gleich geht's weiter mit Purple Disco Machine und Sophie and the Giants mit Hypnotized.
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1: Und wir haben es auch schon kurz vor 7. Ihr hört die Antenne. Ich bin Ella Dümek. Einen wunderschönen guten Morgen auch nochmal. Jetzt gibt es die aktuellen Temperaturen von mir. 19 Grad sind es aktuell in Freimersheim, genauso auch in Freckenfeld und in Roth. Da messen wir auch 19 Grad.
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3: Ich bin Ursula Winkler. Die Spitzen von Union und SPD kommen heute zu den möglicherweise entscheidenden Beratungen über ihr Reformpaket zusammen. Im Koalitionsausschuss wird es unter anderem um Steuerentlastungen kleiner und mittlerer Einkommen, Arbeitsmarktreformen sowie Rente, Gesundheit und Pflege gehen. Ob es schon heute zu Entscheidungen kommt, ist offen. Es kann auch sein, dass die Verhandlungen in die Verlängerung gehen. Die Koalition will sich nicht unter Zeitdruck setzen lassen. Es ist mehr als nur eine Namensänderung. Ab heute heißt die Unterstützung für Langzeitarbeitslose nicht mehr Bürgergeld, sondern Grundsicherung. Und damit treten deutlich schärfere Regeln für die Bezieher in Kraft.
4: Wer zumutbare Arbeit ablehnt, Fördermaßnahmen abbricht oder wiederholt Termine beim Jobcenter versäumt, muss mit drastischen Leistungskürzungen rechnen bis hin zur kompletten Einstellung aller Zahlungen. Außerdem muss ab jetzt jeder, der mehr als 15.000 Euro Vermögen angespart hat, dieses Geld zum Leben nutzen. Bislang galt im ersten Jahr eine Grenze von 40.000 Euro. Über die Höhe der Zahlungen wird politisch zwar diskutiert, vor allem aus der CDU und CSU kommen Forderungen, den Regelsatz zu kürzen, aber im Moment bleibt er unverändert bei 563 Euro für Alleinstehende. Uli Reitinger, Berlin.
3: Ist das eine gute Nachricht für Flugreisende oder nur für die Airlines? Bei Flügen aus Deutschland wird jetzt weniger Ticketsteuer fällig.
5: Nach der Corona-Pandemie erholte sich der Luftverkehr aber in Deutschland schwächer als anderswo in Europa. Flughäfen und Airlines machen dafür die hohen Gebühren und Steuern in Deutschland verantwortlich und ziehen teilweise Flüge aus Deutschland ab. Als Gegenmaßnahme senkt Deutschland nun die Ticketsteuer. Pro Flug macht das je nach Entfernung zwischen 2,50 Euro und 11,40 Euro aus. Die Flugbranche findet das viel zu wenig. Umweltschützer dagegen sprechen von einem klimapolitischen Fehlanreiz. Für Flugreisende bleibt die Frage, ob die Airlines die gesenkte Ticketsteuer überhaupt weitergeben. Und selbst wenn ja, ob das nicht durch andere Preisanstiege wieder aufgefressen wird. Ronny Thorau, Nachrichtenredaktion.
3: Zum Fußball. Topfavorit Frankreich hat bei der WM mit 3:0 gegen Schweden gewonnen und trifft im Achtelfinale auf Deutschland-Bezwinger Paraguay. Mitgastgeber Mexiko besiegte Ecuador mit 2:0 und muss in der nächsten Runde gegen den Kongo oder England ran. Norwegen gewann mit 2:1 gegen die Elfenbeinküste. Der nächste Gegner ist Brasilien.
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6: Mit Frederik Stübing, hallo. Ehemaliges Steinberger Hotel in Deidesheim verkauft. Das seit Ende 2024 leerstehende Haus hat einen neuen Eigentümer. Nach Angaben der Rheinpfalz hat die MDI Unternehmensgruppe das Hotel übernommen und will es bereits im kommenden Jahr wieder eröffnen. Die Inflationsrate in Landau, Nordstadt und ganz Rheinland-Pfalz sinkt auf 2,4%. Nach Angaben des Statistischen Landesamtes hat sich die Teuerung im Juni leicht abgeschwächt. Vor allem die Preise für Energie haben nicht mehr so stark angezogen wie in den Vormonaten. Zudem ist der Einkauf von Molkereiprodukten wie Butter deutlich günstiger geworden.
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1: Jetzt noch grau, aber das ändert sich, denn Richtung, ja, in ein, zwei Stündchen, da kriegen wir ungefähr wieder die Sonne leicht zurück. Die Wolken sind immer mit im Spiel, aber freundlicher als jetzt. Richtung Nachmittag kommen sie dann auch nochmal mehr Wolkenfronten hin vor. Trotzdem noch wunderschöne Temperaturen von 27 bis 28 Grad. Lässt sich auf jeden Fall gut aushalten.
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1: Jetzt am Morgen ist es ziemlich ruhig auf den Straßen. Nichts ist los, allen zusammen aber noch eine gute und sichere Fahrt. Kommt gut an.
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1: 1. Juli ist es schon über die Hälfte vom Jahr. Ist geschafft, finde ich ganz arg verrückt. Aber was jetzt auch im neuen Monat ansteht, das kläre ich gleich mit meiner lieben Kollegin Helena. Zwei Songs bekommt er aber erstmal auf die Ohren. Kamerad Hug Yourself hört ihr schon. Danach Enrique Iglesias, Sean Paul mit Bailando.

0: Der Juli klopft an die Tür und bringt nicht nur Sommer- und Ferienlaune mit. Es ändert sich auch viel bei uns im Antenneland und auch drüber hinaus. Manche freuen sich über den Geldbeutel, andere eher weniger. Meine Kollegin Helena ist bei mir.
1: Hallöchen.
0: Was kommt denn da auf uns zu?
1: Ja, das merken wahrscheinlich viele Autofahrer als allererstes. Der Tankrabatt ist ausgelaufen. Ja, Benzin und Diesel können also wieder teurer werden. Seit heute gelten wieder die regulären Steuersätze. Deshalb dürfen die Preise an vielen Tankstellen wieder nach oben gehen.
0: Nicht so schön. Gibt es dann auch etwas, das den Geldbeutel vielleicht schont?
1: Zumindest für Rentnerinnen und Rentner schon. Die bekommen ab diesem Monat gut 4% mehr Rente. Und wer in den Urlaub fliegt, könnte ebenfalls etwas sparen, weil die Ticketsteuer gesenkt wurde. Aber ob die Fluggesellschaften das auch durchziehen, das bleibt noch offen.
0: Mann, jetzt hatte ich kurz Hoffnung.
1: Nee.
0: Okay, aber wer statt Urlaub lieber online shoppen geht, sollte jetzt auch genauer hinschauen, oder?
1: Genau, wer Waren aus Ländern außerhalb der EU bestellt, zum Beispiel günstige Handyhüllen oder Kleidung, muss ab heute mit zusätzlichen Zollgebühren pro Warenkategorie rechnen. Das sind meistens bis zu 3 Euro tatsächlich.
0: Ach du Gott, die wollen ja nur unser Geld haben. Ja. Gibt's irgendwas noch?
1: Ja, wer geblitzt wird oder mit dem Handy am Steuer erwischt wird, kann sich künftig nicht mehr so schnell auf Verjährung verlassen. Oh. Die Behörden haben jetzt 6 statt 3 Monate Zeit zu kassieren.
0: Ach Gott, jetzt hast du mich erwischt. Na gut, ja. Im Juli wird tanken teurer, Online-Schnäppchen werden schwieriger und auf der Straße sollte man also lieber ein bisschen leichter den Fuß auf dem Gas haben.
1: Ja.
0: Danke dir.
1: Genau.

0: 7:18 Uhr. Und gleich geht's so weiter mit Sia, und zwar Unstoppable. Um super gut in den Mittwochmorgen reinzustarten.
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1: Mit Frederik Stübing eine schöne Wochenmitte. Das seit anderthalb Jahren leerstehende ehemalige Steinberger Hotel in Deidesheim hat einen neuen Besitzer gefunden. Wie die Rheinpfalz berichtet, hat die mitteldeutsche Unternehmensgruppe MDI die Immobilie erworben und plant nach einer Modernisierung die Wiedereröffnung im kommenden Jahr. Stadtbürgermeister Dieter Dörr hat sich erleichtert über den Verkauf geäußert. Das Hotel ist laut Dörr ein sehr wichtiger Bestandteil für den Tourismus und die gesamte Wertschöpfung in der Verbandsgemeinde. Das Gebäude steht seit Ende 2024 leer, nachdem der Pachtvertrag ausgelaufen war. Die Inflation in Landau-Nordstadt und ganz Rheinland-Pfalz hat sich im Juni spürbar abgeschwächt. Wie das Statistische Landesamt mitteilt, hat die Teuerungsrate bei plus 2,4% gelegen, nach 2,7% im Mai. Hauptgrund für den Rückgang ist, dass sich der Anstieg der Energiepreise deutlich verlangsamt hat. Auch bei vielen Lebensmitteln können die Verbraucher aufatmen, vor allem Speisefette und Molkereiprodukte sind billiger geworden. Der Preis für Butter ist im Vergleich zum Vorjahr sogar um fast 28% eingebrochen. Teurer geworden sind dagegen Dienstleistungen sowie Gemüse. Der Lions Club Neustadt-Weinstraße hat einen neuen Präsidenten. Christian Hormuth aus St. Martin übernimmt das Amt. Der Winzer und Finanzexperte will in seinem Präsidentenjahr vor allem soziale Projekte unterstützen. Mit einem eigens kreierten Wein wurden dafür bereits 5.000 Euro für den guten Zweck gesammelt. Im Landauer Stadtteil Mörlheim gibt es einen neuen Dorfplatz. Der Ritter Stefan von Mörlheim-Platz ist jetzt offiziell eingeweiht worden. Benannt ist er nach dem Adeligen, der im 12. Jahrhundert das Kloster Eußerthal gegründet und die Geschichte der Region entscheidend geprägt hat. Außerdem wurde eine neue ADAC-Fahrrad-Service-Station eröffnet, die Radfahrerinnen und Radfahrer künftig bei kleineren Reparaturen helfen soll. Und das Beste kommt zum Schluss. In Speyer gibt es jetzt eine neue Version des kostenlosen Seniorenwegweisers. Dieser soll älteren Menschen bei Themen wie Gesundheit, Vorsorge und vielem mehr helfen. Weiter so.
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2: Jetzt noch ein wenig grau, aber das zieht auch ganz schnell auf. Die Sonne kommt ein wenig hervor Richtung Vormittag, Mittag. Dann kriegen wir einen Sonne-Wolken-Mix. Die Temperaturen gehen auch wieder hoch von aktuellen 20 Grad und auf Maxi-Werte von 27 bis 28 Grad.
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2: Heute ist es echt ziemlich ruhig auf den Straßen. Habt ihr aber was gesehen? Ein Stau, ein Blitzer oder noch mehr? Dann schickt gerne eine WhatsApp oder klingelt durch an die 06341 94 8 94 8. Gute Fahrt noch.
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2: Und auch mit mir Ella Dümig, jetzt gleich mit Bibi Rexha und Faithless New Religion und direkt Pink und Cash Cash mit Can We Pretend?

0: 7.40 Uhr haben wir es jetzt auch hier. Und am Montag, von Montag auf Dienstag Nacht, hat sich's so angehört.
1: Super!
0: Ja, aber leider nicht für uns, sondern für unsere Gegner. Paraguay haben wir echt knackig verloren im Elfmeterschießen, leider. Und die Paraguayer waren so gut drauf, dass einfach jetzt der Dienstag ein Nationalfeiertag geworden ist. Also an dem Tag, wo sie Deutschland geschlagen haben, ist jetzt ein nationaler Feiertag geworden. Das ganze Land soll feiern, sagt jetzt der Präsident Pena. Ja gut, also wir in Landau Neustadt können uns nur vorstellen, wie es aussehen würde, wenn, sagen wir mal, der FCK erste Bundesliga wird und dann da auch noch Champions League gewinnt, was weiß ich. Da würde ich auch gerne sehen, wie das wohl ist dann, ob wir auch einen Feiertag hier bekommen in der Pfalz. Jetzt geht's aber weiter hier. Patrick Swayze, She's Like the Wind.

0: 7.47 Uhr. Gleich geht's weiter mit Leonie Remedy. Hier bei uns bei der Antenne.
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0: Seal, Love's Divine, hier um kurz vor 8 bei der Antenne. Ich bin Ella Dümig. Schönen guten Morgen euch. Ja, und es ist frischer zwar als die letzten Tage, aber es wird 21 Grad in Speyerdorf, genauso auch bei euch in Rülsheim. Und in Gleisweiler, da messen wir 19 Grad.
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2: Ich bin Ursula Winkler. Die Spitzen von Union und SPD kommen heute zu den möglicherweise entscheidenden Beratungen über ihr Reformpaket zusammen. Im Koalitionsausschuss wird es unter anderem um Steuerentlastungen kleiner und mittlerer Einkommen, Arbeitsmarktreformen sowie Rente, Gesundheit und Pflege gehen. Ob es schon heute zu Entscheidungen kommt, ist offen. Die Koalition will sich nicht unter Zeitdruck setzen lassen. Der Tankrabatt ist vorbei. Das könnte sich um 12 Uhr besonders bemerkbar machen, denn der Steuerrabatt ist zwar seit Mitternacht Geschichte, Preiserhöhungen sind aber nur mittags erlaubt. Offensichtlich haben aber viele Tankstellen die Preise zuletzt schon stark erhöht.
3: Viele Autofahrer haben die letzten Stunden des Tankrabatts noch genutzt. An manchen Tankstellen gab es teils riesige Schlangen. Der ADAC hält die aktuellen Preisaufschläge trotzdem für nicht gerechtfertigt. Die Ölpreise seien zuletzt gesunken. Trotzdem hätten die Mineralölkonzerne die höhere Steuer offenbar schon vor dem offiziellen Ende des Tankrabatts eingepreist. Das Bundeskartellamt hat angekündigt, überzogene Erhöhungen genau zu prüfen. Zoe Tassovali, Nachrichtenredaktion.
2: Noch nie waren die Ozeane im Juni so warm. Die Oberflächentemperatur der Weltmeere hat zum Sommerbeginn einen neuen Rekord erreicht. Das haben die Experten des EU-Klimadienstes Copernicus und des Copernicus-Meeresdienstes gemessen.
4: Etwa 21 Grad Wassertemperatur haben die Experten gemessen. Die Adria, das Mittelmeer, wird sich in diesem Sommer für viele Urlauber wohl anfühlen wie eine Badewanne. Zumal in den kommenden Monaten wohl weitere Rekorde gebrochen werden. Grund für die Erwärmung sei der Klimawandel und das Klimaphänomen El Niño, so die Fachleute. Und das bedeutet auch, möglicherweise wird es häufiger Starkregen geben, Sturm und Überschwemmungen. Claudia Wächter, Nachrichtenredaktion.
2: Zum Fußball. Topfavorit Frankreich hat im WM-16-Finale mit 3:0 gegen Schweden gewonnen und trifft damit am Samstag auf Deutschland-Bezwinger Paraguay. WM-Mitgastgeber Mexiko besiegte Ecuador mit 2:0 und muss in der nächsten Runde gegen den Kongo oder Titelanwärter England ran. Die Norweger gewannen mit 2:1 gegen die Elfenbeinküste. Der nächste Gegner ist Brasilien.
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5: Ich bin Frederik Stübing. Die Inflationsrate in Landau, Neustadt und ganz Rheinland-Pfalz sinkt auf 2,4%. Nach Angaben des Statistischen Landesamtes hat sich die Teuerung im Juni leicht abgeschwächt. Vor allem die Preise für Energie haben nicht mehr so stark angezogen wie in den Vormonaten. Zudem ist der Einkauf von Molkereiprodukten wie Butter deutlich günstiger geworden. Ehemaliges Steinberger Hotel in Deidesheim verkauft. Das seit Ende 2024 leerstehende Haus hat einen neuen Eigentümer. Nach Angaben der Rheinpfalz hat die MDI Unternehmensgruppe das Hotel übernommen und will es bereits im kommenden Jahr wieder eröffnen.
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0: Langsam lockert es sich auf, man sieht es draußen, die Sonne, sie ist endlich wieder da, die wurde ja ordentlich auch wahrscheinlich durchgefegt von dem Gewitter heute Nacht. Es zieht sich auch auf zum Vormittag hin, da gehen langsam aber sicher die Temperaturen auch hoch. Maxi-Werte bekommen wir am Nachmittag von 27 Grad, die halten sich zwar ein, zwei Stündchen, dann Richtung Feierabend wird es immer ein bisschen kühler, bleibt aber trotzdem angenehm.
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0: Auch um 8.03 Uhr bleibt es friedlich auf den Straßen. Ich habe nichts für euch. Trotzdem noch eine gute und sichere Fahrt.
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0: Und auch mit mir, Ella Dümig. Jetzt weiter geht's mit Musik und auch mit etwas, man kennt ja aus Alt macht Neu. Kennt man eher so vielleicht mit Spielzeugen, Kleidung, was weiß ich. Aber kennt ihr es auch mit so Solarparks? Wenn nicht, bleibt dran. Es wird spannend.

0: Die Sonne, die quält uns hier in Landau und Neustadt seit mittlerweile schon Wochen. Und trotzdem gibt's einige, die sich über die viele Sonne so richtig freuen dürften. Nämlich die Pfalzwerke und die Stadt Neustadt. Die haben erst vor ein paar Wochen den Solarpark in Lachen-Speyerdorf wieder eröffnet. Rolf Lulei ist Bereichsleiter B2B der Pfalzwerke. Was ist denn passiert?
1: Was ist passiert? Wir haben vor über 20 Jahren, im Jahr 2003, hier Deutschlands größten Freiflächenpark gebaut, waren Pionier der damaligen Energiewende. Und nach 20 Jahren EEG-Laufzeit stellte sich die Frage, was nun? Man kann ja nicht einfach den Park verschrotten oder liegen lassen. Wir haben gesagt, da muss ein zweites Leben eingehaucht werden. Das haben wir getan. Wir haben nachhaltig die Unterkonstruktion stehen lassen. Wir haben keinen Flächenverbrauch, aber wir haben den Aufbau für die größeren Module etwas vergrößert und konnten damit die Leistung des Parks mehr als verdoppeln.
0: Boah, das klingt ja super sinnvoll. Wie viele Leute kann der Park denn jetzt so versorgen?
1: Ja, das ist immer die Frage, wie viel man verbraucht. Ja, das sind alles natürlich statistische Werte, aber wir reden mal von 2000 Haushalten, die jetzt hier theoretisch bilanziell versorgt werden könnten.
0: Ja gut, klingt nach einem sehr vielversprechenden Konzept. Dominik Habich ist Vorstand der Pfalzwerke AG. Wollt ihr jetzt öfter so alte Solarparks aufpäppeln?
2: Es könnte tatsächlich ein Modell für uns werden. Die Pfalzwerke haben diese Kompetenz, was wir hier gezeigt haben, einen Solarpark zu repowern. Und wir sehen einfach, dass in den kommenden Jahren einfach viele Anlagen, die vor 20 Jahren, vor 15 Jahren gebaut wurden, einfach aus der EEG-Vergütung, aus der sicheren Vergütung, aus der staatlichen Vergütung rausfallen und dann einfach in eine andere, vielleicht alternative und erfolgreiche Zukunft überführt werden müssen. Dafür sind wir Partner in der Region für Kommunen, für Öffentlichkeit, für Gewerbe. Dafür steht die Pfalzwerke bereit.
0: Hammer-Konzept aus Alt macht neu und ganz nebenbei auch noch doppelt so viel Solarstrom. Da kann man echt nur sagen, weiter so.

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1: Ich bin Frederik Stübing. Hallo. Die Inflation in Landau, Neustadt und ganz Rheinland-Pfalz hat sich im Juni spürbar abgeschwächt. Wie das Statistische Landesamt mitteilt, hat die Teuerungsrate bei plus 2,4% gelegen, nach 2,7% im Mai. Hauptgrund für den Rückgang ist, dass sich der Anstieg der Energiepreise deutlich verlangsamt hat. Auch bei vielen Lebensmitteln können die Verbraucher aufatmen, vor allem Speisefette und Molkereiprodukte sind billiger geworden. Der Preis für Butter ist im Vergleich zum Vorjahr sogar um fast 28% eingebrochen. Teurer geworden sind dagegen Dienstleistungen sowie Gemüse. Das seit anderthalb Jahren leerstehende ehemalige Steinberger Hotel in Deidesheim hat einen neuen Besitzer gefunden. Wie die Rheinpfalz berichtet, hat die mitteldeutsche Unternehmensgruppe MDI die Immobilie erworben und plant nach einer Modernisierung die Wiedereröffnung im kommenden Jahr. Stadtbürgermeister Dieter Dörr hat sich erleichtert über den Verkauf geäußert. Das Hotel ist laut Dörr ein sehr wichtiger Bestandteil für den Tourismus und die gesamte Wertschöpfung in der Verbandsgemeinde. Das Gebäude steht seit Ende 2024 leer, nachdem der Pachtvertrag ausgelaufen war. Im Landauer Stadtteil Mörlheim gibt es einen neuen Dorfplatz. Der Ritter Stefan von Mörlheim-Platz ist jetzt offiziell eingeweiht worden. Benannt ist er nach dem Adeligen, der im 12. Jahrhundert das Kloster Eußerthal gegründet und die Geschichte der Region entscheidend geprägt hat. Außerdem wurde eine neue ADAC-Fahrrad-Service-Station eröffnet, die Radfahrerinnen und Radfahrer künftig bei kleineren Reparaturen helfen soll. Der Lions Club Neustadt-Weinstraße hat einen neuen Präsidenten. Christian Hormuth aus St. Martin übernimmt das Amt. Der Winzer und Finanzexperte will in seinem Präsidentenjahr vor allem soziale Projekte unterstützen. Mit einem eigens kreierten Wein wurden dafür bereits 5.000 Euro für den guten Zweck gesammelt. Und das Beste kommt zum Schluss. In Gleisweiler werden jetzt zum ersten Mal Plauderspaziergänge für Senioren angeboten. Im Fokus stehen, wer hätte es gedacht, Plaudern und Bewegung. Viel Spaß!
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2: Ja, plaudern und bewegen kann man sich auch bei dem Wetter, denn es ist wirklich nicht zu heiß und auch nicht zu stickig draußen. Die Maxi-Werte liegen heute bei ungefähr 27 Grad. Mit dem Sonne-Wolken-Mix aktuell stärker bewölkt. Dann kommt die Sonne Richtung Vormittag mehr raus und bleibt, wie gesagt, im Ping-Pong-Verhalten mit den Wolken. Und ja, den restlichen Tag bleibt es zum Glück auch trocken.
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2: Aktuell sieht es gut aus. Außer auf der A65 Ludwigshafen Richtung Karlsruhe. Zwischen Landau Nord und Landau Süd 1 Kilometer Stau in der Baustelle. Ihr braucht ungefähr 10 Minuten länger. Und dann habe ich noch einen Blitzer für euch in Rohrbach. In der Hauptstraße, 30 sind da erlaubt. Gute Fahrt noch.
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2: Und auch mit mir, Ella Dümig. Ja, wer wieder Bock hat, ein bisschen einen schnellen Happen zu bekommen hier im Antenneland. Da hat jetzt was eröffnet. Ein alter Bekannter, aber ganz neu. Was genau? Dazu gleich mehr.

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1: 8:40 Uhr. Ihr hört die Antenne, ich bin Ella Dümig. Und ja, habt ihr wieder Bock, ein bisschen was Leichtes zu essen? 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

0: 8.47 Uhr. Some say Nia, gleich hier am Mittwochmorgen bei der Antenne.
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0: Kurz vor neun Beyoncé mit Halo am Mittwochmorgen hier bei der Antenne. 20 Grad messen wir aktuell bei euch in Bornheim, genauso viel in Kirweiler und in Weingarten. Da sind es 21 Grad.
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2: Ich bin Ursula Winkler. Die Spitzen von Union und SPD kommen heute zu den möglicherweise entscheidenden Beratungen über ihr Reformpaket zusammen. Im Koalitionsausschuss wird es unter anderem um Steuerentlastungen kleiner und mittlerer Einkommen, Arbeitsmarktreformen sowie Rente, Gesundheit und Pflege gehen. Ob es schon heute zu Entscheidungen kommt, ist offen. Die Koalition will sich nicht unter Zeitdruck setzen lassen. Der Tankrabatt ist vorbei. Das könnte sich um 12 Uhr besonders bemerkbar machen, denn der Steuerrabatt ist zwar seit Mitternacht Geschichte, Preiserhöhungen sind aber nur mittags erlaubt. Offensichtlich haben aber viele Tankstellen die Preise zuletzt schon stark erhöht.
3: Viele Autofahrer haben die letzten Stunden des Tankrabatts noch genutzt. An manchen Tankstellen gab es teils riesige Schlangen. Der ADAC hält die aktuellen Preisaufschläge trotzdem für nicht gerechtfertigt. Die Ölpreise seien zuletzt gesunken. Trotzdem hätten die Mineralölkonzerne die höhere Steuer offenbar schon vor dem offiziellen Ende des Tankrabatts eingepreist. Das Bundeskartellamt hat angekündigt, überzogene Erhöhungen genau zu prüfen. Zoe Tassovali, Nachrichtenredaktion.
2: Noch nie waren die Ozeane im Juni so warm. Die Oberflächentemperatur der Weltmeere hat zum Sommerbeginn einen neuen Rekord erreicht. Das haben die Experten des EU-Klimadienstes Copernicus und des Copernicus-Meeresdienstes gemessen.
4: Etwa 21 Grad Wassertemperatur haben die Experten gemessen. Die Adria, das Mittelmeer, wird sich in diesem Sommer für viele Urlauber wohl anfühlen wie eine Badewanne. Zumal in den kommenden Monaten wohl weitere Rekorde gebrochen werden. Grund für die Erwärmung sei der Klimawandel und das Klimaphänomen El Niño, so die Fachleute. Und das bedeutet auch, möglicherweise wird es häufiger Starkregen geben, Sturm und Überschwemmungen. Claudia Wächter, Nachrichtenredaktion.
2: Zum Fußball. Topfavorit Frankreich hat im WM-16-Finale mit 3:0 gegen Schweden gewonnen und trifft damit am Samstag auf Deutschland-Bezwinger Paraguay. WM-Mitgastgeber Mexiko besiegte Ecuador mit 2:0 und muss in der nächsten Runde gegen den Kongo oder Titelanwärter England ran. Die Norweger gewannen mit 2:1 gegen die Elfenbeinküste. Der nächste Gegner ist Brasilien.
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5: Mit Frederik Stübing, hallo. Ehemaliges Steinberger Hotel in Deidesheim verkauft. Das seit Ende 2024 leerstehende Haus hat einen neuen Eigentümer. Nach Angaben der Rheinpfalz hat die MDI Unternehmensgruppe das Hotel übernommen und will es bereits im kommenden Jahr wieder eröffnen. Die Inflationsrate in Landau, Nordstadt und ganz Rheinland-Pfalz sinkt auf 2,4%. Nach Angaben des Statistischen Landesamtes hat sich die Teuerung im Juni leicht abgeschwächt. Vor allem die Preise für Energie haben nicht mehr so stark angezogen wie in den Vormonaten. Zudem ist der Einkauf von Molkereiprodukten wie Butter deutlich günstiger geworden.
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0: Na, es bleibt noch ein bisschen bewölkt, aber keine Sorge, Richtung Vormittag lockert es sich weiter auf. Dann kommt die Sonne auch wieder raus. Die Wolken sind aber immer mit im Spiel, die Temperaturen spielen aber auch zum Glück mit. 27 bis voraussichtlich 28 Grad kann es in Teilen vom Antenneland werden. Und ja, dann zum Glück auch, das Gewitter von heute Nacht hat nachgelassen. Der Regen bleibt aus.
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0: Aktuell habe ich nur eine Meldung auf der A65 Ludwigshafen Richtung Karlsruhe zwischen Landau Nord und Landau Süd. Weiterhin 1 Kilometer Stau, knapp 10 Minuten seid ihr länger unterwegs. Noch eine gute und sichere Fahrt wünsche ich.
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0: Und auch mit mir Ella Dümig, gleich mit meinem lieben Antenne-Kollegen Freddy. Der hat den WM-Check mal wieder. Zwar ist Deutschland raus, trotzdem geht es leider weiter. Und was heute Abend für Spiele anstehen, dazu gleich mehr.

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2: WM-Trauer in Landau und Neustadt. Nach der herben Niederlage der Deutschen gegen Paraguay will man diese WM am liebsten direkt vergessen. Aber die Weltmeisterschaft geht auch ohne Deutschland weiter. Heute Abend steht England gegen die DR Kongo auf dem Programm. Die Engländer sind bislang noch ungeschlagen, treffen aber auf eine Mannschaft, die jetzt schon WM-Geschichte geschrieben hat. Für die DR Kongo ist es die erste K.O.-Runde überhaupt. Nach einer schwierigen Vorbereitung wegen des Ebola-Ausbruchs im eigenen Land zählt das Team zu den größten Überraschungen des Turniers. Später wartet dann das nächste Topspiel, Belgien gegen Senegal. Beide Mannschaften gehören zu den offensivstärksten Teams dieser WM. Für Belgien geht es darum, den Favoritenstatus endlich mal zu bestätigen. Senegal will dagegen als zweites afrikanisches Team den Sprung ins Achtelfinale schaffen. In der Nacht kommt es außerdem zum Duell zwischen Gastgeber Mexiko und Ecuador. Die Mexikaner hoffen vor heimischer Kulisse auf den nächsten Schritt in Richtung Titel. Ecuador hat dagegen schon mit dem Sieg gegen Deutschland gezeigt, dass man diese Mannschaft besser nicht unterschätzt.
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1: Mit Frederik Stübing, eine schöne Wochenmitte.

0: Das seit anderthalb Jahren leerstehende ehemalige Steinberger Hotel in Deidesheim hat einen neuen Besitzer gefunden. Wie die Rheinpfalz berichtet, hat die mitteldeutsche Unternehmensgruppe MDI die Immobilie erworben und plant nach einer Modernisierung die Wiedereröffnung im kommenden Jahr. Stadtbürgermeister Dieter Dörr hat sich erleichtert über den Verkauf geäußert. Das Hotel ist laut Dörr ein sehr wichtiger Bestandteil für den Tourismus und die gesamte Wertschöpfung in der Verbandsgemeinde. Das Gebäude steht seit Ende 2024 leer, nachdem der Pachtvertrag ausgelaufen war. Die Inflation in Landau-Nordstadt und ganz Rheinland-Pfalz hat sich im Juni spürbar abgeschwächt. Wie das Statistische Landesamt mitteilt, hat die Teuerungsrate bei plus 2,4% gelegen, nach 2,7% im Mai. Hauptgrund für den Rückgang ist, dass sich der Anstieg der Energiepreise deutlich verlangsamt hat. Auch bei vielen Lebensmitteln können die Verbraucher aufatmen, vor allem Speisefette und Molkereiprodukte sind billiger geworden. Der Preis für Butter ist im Vergleich zum Vorjahr sogar um fast 28% eingebrochen. Teurer geworden sind dagegen Dienstleistungen sowie Gemüse. Der Lions Club Neustadt-Weinstraße hat einen neuen Präsidenten. Christian Hormuth aus St. Martin übernimmt das Amt. Der Winzer und Finanzexperte will in seinem Präsidentenjahr vor allem soziale Projekte unterstützen. Mit einem eigens kreierten Wein wurden dafür bereits 5.000 Euro für den guten Zweck gesammelt. Im Landauer Stadtteil Mörlheim gibt es einen neuen Dorfplatz. Der Ritter Stefan von Mörlheim-Platz ist jetzt offiziell eingeweiht worden. Benannt ist er nach dem Adeligen, der im 12. Jahrhundert das Kloster Eußerthal gegründet und die Geschichte der Region entscheidend geprägt hat. Außerdem wurde eine neue ADAC-Fahrrad-Service-Station eröffnet, die Radfahrerinnen und Radfahrer künftig bei kleineren Reparaturen helfen soll. Und das Beste kommt zum Schluss. In Speyer gibt es jetzt eine neue Version des kostenlosen Seniorenwegweisers. Dieser soll älteren Menschen bei Themen wie Gesundheit, Vorsorge und vielem mehr helfen. Weiter so.
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2: Langsam aber sicher kommt die Sonne auch zurück. Richtung Vormittag ist sie dann auch mal wieder bei uns da. Die Wolken, ja, die wollen trotzdem ihren Anteil haben am Tag. Immer so eine Wolkenmix, meist eher wolkig als sonnig, bleibt es. Trotzdem, die Temperaturen gehen hoch auf 27 bis 28 Grad. Da lässt sich's doch wirklich gut aushalten.
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2: Wir gehen auf die A65 und zwar Ludwigshafen Richtung Landau zwischen Deidesheim und Neustadt Süd. 4 Kilometer Stau, ihr braucht ungefähr 25 Minuten auch da länger. All zusammen noch eine gute und sichere Fahrt, kommt gut an.
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2: Es ist immer was los im Antenneland und das beweist euch jetzt und auch mir, meine liebe Kollegin und Praktikantin Nickel, mit dem Antenne-Freizeit-Tipp. Gleich dazu mehr nach Bruno Mars, I Just Might und jetzt direkt Kygo, Whitney Houston mit Higher Love.

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1: 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Unter dem Motto Dance On könnt ihr ab 19.30 Uhr zu 80er-Hits und aktuellen Songs richtig abdancen. Egal ob Anfänger oder Profi, mitmachen kann wirklich jeder. 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Einfach bequeme Kleidung, Tanzschuhe oder Socken und eine Trinkflasche mitbringen. Dann steht eurem Tanzabend im Haus am Westbahnhof in Landau nichts mehr im Wege.

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0: Und somit haben wir es auch schon kurz vor 10. Wir starten rein, langsam aber sicher in den Vormittag hier im Antenneland. Mit Temperaturen, ja, da kann man sich nicht beschweren. 22 Grad in Edenkoben, genauso viel auch in Kandel und in Gleisweiler, da messen wir 21 Grad. Gleich mehr zum Wetter und natürlich, wie es heute noch so wird und auch, ob wir noch den Regen abbekommen. Das erzähle ich euch gleich mehr. Erst für euch ein News-Update.
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2: Ich bin Ursula Winkler. Seit Mitternacht ist der Tankrabatt vorbei und an den meisten Tankstellen sind die Preise inzwischen wieder deutlich gestiegen. Nur vereinzelt können Autofahrer noch vom Rabatt profitieren, heißt es unter anderem vom ADAC.
3: In vielen Städten kostet der Liter Sprit heute Morgen bereits wieder knapp 2 Euro. Viele Tankstellen hatten bereits aber gestern Vormittag die Preise zum Teil drastisch raufgesetzt. Dennoch gab es oft lange Schlangen, denn viele Autofahrer dachten sich, schnell nochmal voll tanken. Zumal viele befürchten, dass es ab heute Mittag nochmal viel teurer wird. Denn es gilt weiterhin, nur einmal pro Tag um 12 Uhr dürfen die Preise erhöht werden. Claudia Wächter, Nachrichtenredaktion.
2: Die Spitzen von Union und SPD kommen heute zu den möglicherweise entscheidenden Beratungen über ihr Reformpaket zusammen. Im Koalitionsausschuss wird es unter anderem um Steuerentlastungen kleiner und mittlerer Einkommen, Arbeitsmarktreformen sowie Rente, Gesundheit und Pflege gehen. Ob es schon heute zu Entscheidungen kommt, ist offen. Die Koalition will sich nicht unter Zeitdruck setzen lassen. Das Online-Shopping wird für viele ab heute teurer. Das betrifft alle, die Waren aus Ländern außerhalb der EU bestellen. Denn für sie wird eine pauschale Zollgebühr von 3 Euro pro Sendung erhoben, zusätzlich zur bereits bestehenden Einfuhrumsatzsteuer.
4: Die Zollgebühr wird für alle Sendungen mit einem Warenwert von unter 150 Euro fällig. Darüber hinaus verlangen einige Paketdienste eine Servicepauschale für die Zollanmeldung, wenn der Absender, also zum Beispiel der chinesische Hersteller, das nicht schon erledigt hat. So kommt man gerade bei billigen Artikeln schnell in einen Bereich, wo sich die Bestellung nicht mehr lohnt. Eine Handyhülle im Wert von 7 Euro zum Beispiel könnte mit allen Gebühren am Ende knapp 20 Euro kosten. Die EU und die Bundesregierung wollen so die Flut an Billigimporten ausländischer Online-Plattformen wie Temu eindämmen. Uli Reitinger, Berlin.
2: Zum Fußball. Frankreich hat bei der WM mit 3:0 gegen Schweden gewonnen und trifft im Achtelfinale auf Deutschland-Bezwinger Paraguay. Mitgastgeber Mexiko darf nach einem 2:0-Sieg gegen Ecuador in der nächsten Runde gegen den Kongo oder England ran. Die Norweger gewannen mit 2:1 gegen die Elfenbeinküste. Ihr nächster Gegner ist Brasilien.
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5: Ich bin Frederik Stübing. Die Inflationsrate in Landau, Neustadt und ganz Rheinland-Pfalz sinkt auf 2,4%. Nach Angaben des Statistischen Landesamtes hat sich die Teuerung im Juni leicht abgeschwächt. Vor allem die Preise für Energie haben nicht mehr so stark angezogen wie in den Vormonaten. Zudem ist der Einkauf von Molkereiprodukten wie Butter deutlich günstiger geworden. Ehemaliges Steinberger Hotel in Deidesheim verkauft. Das seit Ende 2024 leerstehende Haus hat einen neuen Eigentümer. Nach Angaben der Rheinpfalz hat die MDI Unternehmensgruppe das Hotel übernommen und will es bereits im kommenden Jahr wieder eröffnen.
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0: Ja, es bleibt heute den ganzen Tag über sonnig bewölkt. Jetzt lockert es sich ja zum Glück auf. Die Wolken sind aber immer mit im Spiel auch. Ja, die Temperaturen sind nicht mehr so hoch. Zum Glück kann man auch sagen, 27 bis 28 Grad Maxi-Werte am Nachmittag. Und weitestgehend bleibt es auch trocken.
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0: Zwei Meldungen, und zwar auf der A65 Karlsruhe Richtung Landau zwischen Insheim und Landau Zentrum. Ein Unfall auf der rechten Spur, 3 Kilometer Stau. Ihr braucht mindestens 30 Minuten länger, also ein bisschen Geduld einpacken da oder umfahren. Und auch die A65 Ludwigshafen Richtung Landau zwischen Hasloch und Neustadt Nord. Da sind streckenweise stockender Verkehr, Verzögerung bis zu einer Viertelstunde. Und auch wir bleiben auf der A65 Richtung Ludwigshafen. Vor der Abfahrt Dannstadt Schauernheim ist ein Blitzer. 130 sind erlaubt.
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0: und Ella Dümig. Und wir gehen direkt an in Musik. Billy Joe, We Didn't Start the Fire und Katy Perry Band-Aids hier um 10:04 Uhr bei der Antenne.

Billy Joel, We Didn't Start the Fire um 11 nach 10 bei der Antenne. Und ist es euch auch aufgefallen? Es ist noch 10 Uhr, aber ab 12 kann es ganz schön zicke-zacke schlecht aussehen hier in Landau und Neustadt. Und zwar an den Tankstellen. Ja, der Tankrabatt ist ab heute nicht mehr gültig. Trotzdem ist die 12-Uhr-Regel immer noch Gesetz. Und zwar dürfen Tankstellen ab 12 nur erhöhen, nicht die ganze Zeit hin und her switchen mit den Preisen. Also einmal am Tag wird's höher. Aber ich muss sagen, ich war gestern tanken, wie deutsch ich auch bin, war ich einen Tag vorm Tankrabattende noch schön tanken. Und ich hatte das Gefühl, erstens waren die Preise trotzdem schon höher als vorher, als die letzten Wochen davor. Und es war auch richtig viel los. Also ich muss sagen, ich stand 20 Minuten an, um einfach zu tanken. Und ich hatte nicht mal leeren Tank, sondern ich hatte noch halb voll. Aber mein Gott, also bitte jetzt hier nicht mich judgen, keine Tomaten bewerfen, bitte. Ich habe aber auch gehört dann, dass wirklich Tank sogar leer war an Tankstellen. Da wurden Leute einfach weggeschickt, weil sie gesagt haben, ja, sorry, Tank ist leer. Oder dann ging da auf einmal war komplettes System-Breakdown, ganze Kartengelesegeräte gingen nicht mehr an Tankstellen. Ich muss sagen, es war wirklich schon kurzes Apokalypsen-Feeling wieder gestern an der Tankstelle. Ich habe auch gesehen schon wieder die Leute mit Kanistern. Mein Gott, na gut, sind wir mal gespannt, wie es dann wird ab 12 Uhr hier im Antenneland. Ihr könnt mich gerne updaten, ich bin gespannt. 063 41 94 8 94 8. Ab 12, ich warte auf eure Nachrichten auf WhatsApp. Okay, bis dahin noch ein bisschen Musik für euch.

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1: Ich bin Frederik Stübing, hallo. Die Inflation in Landau-Neustadt und ganz Rheinland-Pfalz hat sich im Juni spürbar abgeschwächt. Wie das Statistische Landesamt mitteilt, hat die Teuerungsrate bei plus 2,4% gelegen, nach 2,7% im Mai. Hauptgrund für den Rückgang ist, dass sich der Anstieg der Energie

0: Energiepreise deutlich verlangsamt hat. Auch bei vielen Lebensmitteln können die Verbraucher aufatmen. Vor allem Speisefette und Schmolkereiprodukte sind billiger geworden. Der Preis für Butter ist im Vergleich zum Vorjahr sogar um fast 28% eingebrochen. Teurer geworden sind dagegen Dienstleistungen sowie Gemüse. Das seit anderthalb Jahren leerstehende ehemalige Steinberger Hotel in Deidesheim hat einen neuen Besitzer gefunden. Wie die Rheinpfalz berichtet, hat die mitteldeutsche Unternehmensgruppe MDI die Immobilie erworben und plant nach einer Modernisierung die Wiedereröffnung im kommenden Jahr. Stadtbürgermeister Dieter Dörr hat sich erleichtert über den Verkauf geäußert. Das Hotel ist laut Dörr ein sehr wichtiger Bestandteil für den Tourismus und die gesamte Wertschöpfung in der Verbandsgemeinde. Das Gebäude steht seit Ende 2024 leer, nachdem der Pachtvertrag ausgelaufen war. Im Landauer Stadtteil Mörlheim gibt es einen neuen Dorfplatz. Der Ritter Stefan von Mörlheimplatz ist jetzt offiziell eingeweiht worden. Benannt ist er nach dem Adeligen, der im 12. Jahrhundert das Kloster Eußertal gegründet und die Geschichte der Region entscheidend geprägt hat. Außerdem wurde eine neue ADAC-Fahrrad-Service-Station eröffnet, die Radfahrerinnen und Radfahrer künftig bei kleineren Reparaturen helfen soll. Der Lions Club Neustadt-Weinstraße hat einen neuen Präsidenten. Christian Hormuth aus St. Martin übernimmt das Amt. Der Winzer und Finanzexperte will in seinem Präsidentenjahr vor allem soziale Projekte unterstützen. Mit einem eigens kreierten Wein wurden dafür bereits 5.000 Euro für den guten Zweck gesammelt. Und das Beste kommt zum Schluss. In Gleisweiler werden jetzt zum ersten Mal Plauderspaziergänge für Senioren angeboten. Im Fokus stehen, wer hätte es gedacht, Plaudern und Bewegung. Viel Spaß!
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2: Es wird, wie man sieht, wunderbar sonnig jetzt auch im Antenneland. Langsam aber sicher bleibt sie auch, die Sonne mit den Wolken zusammen. Das ist das Match für heute. Dafür sind die Temperaturen auch wunderbar hoch. 26, 27, 28 Grad kann es im Antenneland werden. Und ja, rundum sorglos Paket ohne Regen.
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2: Ich habe eine Meldung für euch auf der A65 Ludwigshafen Richtung Landau zwischen Hasloch und Neustadt Nord. Aktuell braucht ihr da ungefähr eine Viertelstunde länger. Und Achtung, auf der A65 Karlsruhe Richtung Landau zwischen Rohrbach und Landau Zentrum ist ein Unfall auf der rechten Spur passiert. Ihr braucht ungefähr eine halbe Stunde länger bei 3 Kilometer Stau. Gute Fahrt und kommt gut an.
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2: und Ella Dümek. Und jetzt geht's rein mit Musik, um gut die Mitte der Woche zu überstehen. Und zwar Limp Bizkit, Behind, Blue Eyes, Harry Styles ist mit dabei, Dua Lipa ist mit dabei. Jetzt gibt's aber erstmal den deutschen Star Nico Santos, Fastboy, Where Are You?

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1: Ruhiger Handelsauftakt an der Frankfurter Börse zur Wochenmitte. Am Vormittag hat der DAX zunächst 0,1% auf 25.024 Punkte zugelegt. Nach den Gewinnen von gestern warten die Anleger nun auf neue US-Arbeitsmarktdaten morgen. Der amerikanische Sportartikelhersteller Nike rechnet mit fallenden, allenfalls stagnierenden Umsätzen. Das färbt hier auf Adidas und Puma ab, beide Aktien verlieren. Schwächer auch Hochtief die gestern so starke Siemens-Aktie und Vonovia. Verbessern können sich unter den 40 Standardwerten hingegen Rheinmetall, Airbus und Deutsche Telekom. Der Euro präsentiert sich am Vormittag wenig bewegt bei einem Dollar 14. Aus Frankfurt, Klaus Bente.
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1: Ich bin Ursula Winkler. Der Tankrabatt ist vorbei. Das könnte sich um 12 Uhr besonders bemerkbar machen, denn der Steuerrabatt ist zwar seit Mitternacht Geschichte, Preiserhöhungen sind aber nur mittags erlaubt. Offensichtlich haben aber viele Tankstellen die Preise zuletzt schon stark erhöht.
2: Viele Autofahrer haben die letzten Stunden des Tankrabatts noch genutzt. An manchen Tankstellen gab es teils riesige Schlangen. Der ADAC hält die aktuellen Preisaufschläge trotzdem für nicht gerechtfertigt. Die Ölpreise seien zuletzt gesunken. Trotzdem hätten die Mineralölkonzerne die höhere Steuer offenbar schon vor dem offiziellen Ende des Tankrabatts eingepreist. Das Bundeskartellamt hat angekündigt, überzogene Erhöhungen genau zu prüfen. Zoe Tassovali, Nachrichtenredaktion.
1: Rente, Steuern, Gesundheit, Pflege. Die schwarz-rote Bundesregierung will in dieser Woche ein großes Reformpaket schnüren. Dazu gibt es allerdings noch einige Streitthemen, die heute Abend im Koalitionsausschuss Thema werden.
3: Bei der Rente ist sich Schwarz-Rot weitgehend einig. Die Vorschläge der Rentenkommission sollen vollumfänglich umgesetzt werden. Und bei der Gesundheitsreform sollen die ersten Gesetze schon bis Jahresende fix sein. Streit gibt es dagegen noch bei den Themen Steuern und Arbeitszeit. Die SPD will kleinere Einkommen entlasten und dafür Gutverdiener ab 100.000 Euro und Erben stärker zur Kasse bitten, was die Union in der vorgeschlagenen Form ablehnt. CDU und CSU wollen den 8-Stunden-Arbeitstag dagegen mit einer Wochenarbeitszeit ablösen. Dagegen machen wiederum die Gewerkschaften mobil. Tanja Wagner, Nachrichtenredaktion.
1: Das Auswärtige Amt hat seine Reisewarnung für Russland wegen der verstärkten ukrainischen Drohnenangriffe massiv ausgeweitet. Gewarnt wird jetzt vor Reisen im ganzen Land. Bisher galt dies nur für die an die Ukraine angrenzenden Gebiete. Die Begründung, es sei mit erheblicher Gefährdung zu rechnen. Für deutsche Staatsangehörige und deutsch-russische Doppelstaatler bestehe außerdem die Gefahr willkürlicher Festnahmen. Etwa 30% der 25-Jährigen in Deutschland haben im vergangenen Jahr noch bei ihren Eltern gewohnt. Damit sei der Anteil etwas höher gewesen als in den Jahren davor, teilte das Statistische Bundesamt mit. Söhne leben demnach deutlich länger zu Hause als Töchter. 36% der Männer waren mit 25 Jahren noch nicht ausgezogen. Bei den Frauen waren es nur 23%.
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4: Mit Frederik Stübing, hallo. Ehemaliges Steinberger Hotel in Deidesheim verkauft. Das seit Ende 2024 leerstehende Haus hat einen neuen Eigentümer. Nach Angaben der Rheinpfalz hat die MDI Unternehmensgruppe das Hotel übernommen und will es bereits im kommenden Jahr wieder eröffnen. Die Inflationsrate in Landau, Nordstadt und ganz Rheinland-Pfalz sinkt auf 2,4%. Nach Angaben des Statistischen Landesamtes hat sich die Teuerung im Juni leicht abgeschwächt. Vor allem die Preise für Energie haben nicht mehr so stark angezogen wie in den Vormonaten. Zudem ist der Einkauf von Molkereiprodukten wie Butter deutlich günstiger geworden.
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0: Der Juli klopft an die Tür und bringt nicht nur Sommer- und Ferienlaune mit. Es ändert sich auch viel bei uns im Antenneland und auch drüber hinaus. Manche freuen sich über den Geldbeutel, andere eher weniger. Meine Kollegin Helena ist bei mir.
1: Hallöchen.
0: Was kommt denn da auf uns zu?
1: Ja, das merken wahrscheinlich viele Autofahrer als allererstes. Der Tankrabatt ist ausgelaufen. Ja, Benzin und Diesel können also wieder teurer werden. Mhm. Seit heute gelten wieder die regulären Steuersätze. Deshalb dürfen die Preise an vielen Tankstellen wieder nach oben gehen.
0: Nicht so schön.
1: Nicht so schön.
0: Gibt es dann auch etwas, das den Geldbeutel vielleicht schont?
1: Zumindest für Rentnerinnen und Rentner schon. Die bekommen ab diesem Monat gut 4% mehr Rente. Und wer in den Urlaub fliegt, könnte ebenfalls etwas sparen, weil die Ticketsteuer gesenkt wurde. Aber ob die Fluggesellschaften das auch durchziehen, das bleibt noch offen.
0: Mann, jetzt hatte ich kurz Hoffnung.
1: Nee.
0: Okay, aber wer statt Urlaub lieber online shoppen geht, sollte jetzt auch genauer hinschauen, oder?
1: Genau. Wer Waren aus Ländern außerhalb der EU bestellt, zum Beispiel günstige Handyhüllen oder Kleidung, muss ab heute mit zusätzlichen Zollgebühren pro Warenkategorie rechnen. Das sind meistens bis zu 3 Euro tatsächlich.
0: Ach du Gott, die wollen ja nur unser Geld haben.
1: Ja.
0: Gibt's irgendwas noch?
1: Ja, wer geblitzt wird oder mit dem Handy am Steuer erwischt wird, kann sich künftig nicht mehr so schnell auf Verjährung verlassen.
0: Oh.
1: Die Behörden haben jetzt 6 statt 3 Monate Zeit zu kassieren.
0: Ach Gott, jetzt hast du mich erwischt. Na gut,
1: ja.
0: Im Juli wird Tanken teurer, Online-Schnäppchen werden schwieriger und auf der Straße sollte man also lieber ein bisschen leichter den Fuß auf dem Gas haben.
1: Ja.
0: Danke dir.
1: Genau.

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1: Mit Frederik Stübing eine schöne Wochenmitte. Das seit anderthalb Jahren leerstehende ehemalige Steinberger Hotel in Deidesheim hat einen neuen Besitzer gefunden. Wie die Rheinpfalz berichtet, hat die mitteldeutsche Unternehmensgruppe MDI die Immobilie erworben und plant nach einer Modernisierung die Wiedereröffnung im kommenden Jahr. Stadtbürgermeister Dieter Dörr hat sich erleichtert über den Verkauf geäußert. Das Hotel ist laut Dörr ein sehr wichtiger Bestandteil für den Tourismus und die gesamte Wertschöpfung in der Verbandsgemeinde. Das Gebäude steht seit Ende 2020.

0: 2024 leer, nachdem der Pachtvertrag ausgelaufen war. Die Inflation in Landau-Neustadt und ganz Rheinland-Pfalz hat sich im Juni spürbar abgeschwächt. Wie das Statistische Landesamt mitteilt, hat die Teuerungsrate bei plus 2,4% gelegen, nach 2,7% im Mai. Hauptgrund für den Rückgang ist, dass sich der Anstieg der Energiepreise deutlich verlangsamt hat. Auch bei vielen Lebensmitteln können die Verbraucher aufatmen, vor allem Speisefette und Schmolkereiprodukte sind billiger geworden. Der Preis für Butter ist im Vergleich zum Vorjahr sogar um fast 28% eingebrochen. Teurer geworden sind dagegen Dienstleistungen sowie Gemüse. Der Lions Club Neustadt-Weinstraße hat einen neuen Präsidenten. Christian Hormuth aus St. Martin übernimmt das Amt. Der Winzer und Finanzexperte will in seinem Präsidentenjahr vor allem soziale Projekte unterstützen. Mit einem eigens kreierten Wein wurden dafür bereits 5.000 Euro für den guten Zweck gesammelt. Im Landauer Stadtteil Mörlheim gibt es einen neuen Dorfplatz. Der Ritter Stefan von Mörlheim-Platz ist jetzt offiziell eingeweiht worden. Benannt ist er nach dem Adeligen, der im 12. Jahrhundert das Kloster Eußertal gegründet und die Geschichte der Region entscheidend geprägt hat. Außerdem wurde eine neue ADAC-Fahrradservice-Station eröffnet, die Radfahrerinnen und Radfahrer künftig bei kleineren Reparaturen helfen soll. Und das Beste kommt zum Schluss. In Speyer gibt es jetzt eine neue Version des kostenlosen Seniorenwegweisers. Dieser soll älteren Menschen bei Themen wie Gesundheit, Vorsorge und vielem mehr helfen. Weiter so.
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1: Ich bin Ursula Winkler. Der Tankrabatt ist vorbei und wirkt vereinzelt noch immer, denn der Steuerrabatt ist zwar seit Mitternacht Geschichte, Preiserhöhungen sind aber nur mittags erlaubt. Insgesamt zeigten sich heute bereits an vielen Tankstellen höhere Preise als zuletzt, obwohl der Morgen eigentlich zu den günstigsten Zeiten gehört. Für Superbenzin und Diesel wurden in der Regel Preise über 1,90 Euro pro Liter verlangt. Rente, Steuern, Gesundheit, Pflege. Die schwarz-rote Bundesregierung will in dieser Woche ein großes Reformpaket schnüren. Der Bundesverband der deutschen Industrie hat die Koalition wegen der Wirtschaftskrise aufgefordert, ein Paket für mehr Wachstum und Wettbewerbsfähigkeit zu liefern.
2: Die Industrie, Handwerksverbände, Start-ups, sie alle haben seit Jahren vor allem eine Forderung: bitte weniger Papierkram, weniger Anträge und bitte eine schnellere Bearbeitungszeit. Kurz Bürokratieabbau. Und auch das ist ein Thema für die Bundesregierung. Sie will da liefern. Beim Koalitionsausschuss will Schwarz-Rot auch eine Reform der Einkommensteuer voranbringen. Um kleine und mittlere Einkommen zu entlasten, will die SPD unter anderem einen höheren Spitzensteuersatz. CDU und CSU passt das nicht. Lea Matschullert, Berlin.
1: Ab heute heißt die Unterstützung für Langzeitarbeitslose nicht mehr Bürgergeld, sondern Grundsicherung. Es treten auch deutlich schärfere Regeln für die Bezieher in Kraft.
3: Wer zumutbare Arbeit ablehnt, Fördermaßnahmen abbricht oder wiederholt Termine beim Jobcenter versäumt, muss mit drastischen Leistungskürzungen rechnen, bis hin zur kompletten Einstellung aller Zahlungen. Außerdem muss ab jetzt jeder, der mehr als 15.000 Euro Vermögen angespart hat, dieses Geld zum Leben nutzen. Bislang galt im ersten Jahr eine Grenze von 40.000 Euro. Über die Höhe der Zahlungen wird politisch zwar diskutiert, vor allem aus der CDU und CSU kommen Forderungen, den Regelsatz zu kürzen, aber im Moment bleibt er unverändert bei 563 Euro für Alleinstehende. Uli Reitinger, Berlin.
1: Die Deutsche Bahn stattet ab sofort rund 2000 Mitarbeiterinnen und Mitarbeiter im Fernverkehr mit sogenannten Bodycams aus. Das umfasse etwa Zugbegleiterinnen und Zugbegleiter oder Beschäftigte in der Bordgastronomie, wie der Konzern mitteilte. Die Nutzung der Kameras bleibe freiwillig. So sollen die Mitarbeiter Übergriffe durch Fahrgäste besser dokumentieren können und ihre Sicherheit soll sich dadurch erhöhen.
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4: Ich bin Frederik Stübing. Die Inflationsrate in Landau, Nordstadt und ganz Rheinland-Pfalz sinkt auf 2,4%. Nach Angaben des Statistischen Landesamtes hat sich die Teuerung im Juni leicht abgeschwächt. Vor allem die Preise für Energie haben nicht mehr so stark angezogen wie in den Vormonaten. Zudem ist der Einkauf von Molkereiprodukten wie Butter deutlich günstiger geworden. Ehemaliges Steinberger Hotel in Deidesheim verkauft. Das seit Ende 2024 leerstehende Haus hat einen neuen Eigentümer. Nach Angaben der Rheinpfalz hat die MDI Unternehmensgruppe das Hotel übernommen und will es bereits im kommenden Jahr wieder eröffnen.
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0: Die Sonne, die quält uns hier in Landau und Neustadt seit mittlerweile schon Wochen. Und trotzdem gibt's einige, die sich über die viele Sonne so richtig freuen dürften. Nämlich die Pfalzwerke und die Stadt Neustadt. Die haben erst vor ein paar Wochen den Solarpark in Lachen-Speyerdorf wieder eröffnet. Rolf Lulei ist Bereichsleiter B2B der Pfalzwerke. Was ist denn passiert?
1: Was ist passiert? Wir haben vor über 20 Jahren, im Jahr 2003, hier Deutschlands größten Freiflächenpark gebaut, waren Pionier der damaligen Energiewende. Und nach 20 Jahren EEG-Laufzeit stellte sich die Frage, was nun? Man kann ja nicht einfach den Park verschrotten oder liegen lassen. Wir haben gesagt, da muss ein zweites Leben eingehaucht werden. Das haben wir getan. Wir haben nachhaltig die Unterkonstruktion stehen lassen. Wir haben keinen Flächenverbrauch, aber wir haben den Aufbau für die größeren Module etwas vergrößert und konnten damit die Leistung des Parks mehr als verdoppeln.
0: Boah, das klingt ja super sinnvoll. Wie viele Leute kann der Park denn jetzt so versorgen?
1: Ja, das ist immer die Frage, wie viel man verbraucht. Ja, das sind alles natürlich statistische Werte, aber wir reden mal von 2000 Haushalten, die jetzt hier theoretisch bilanziell versorgt werden könnten.
0: Ja gut, klingt nach einem sehr vielversprechenden Konzept. Dominik Habich ist Vorstand der Pfalzwerke AG. Wollt ihr jetzt öfter so alte Solarparks aufpäppeln?
2: Es könnte tatsächlich ein Modell für uns werden. Die Pfalzwerke haben diese Kompetenz, was wir hier gezeigt haben, einen Solarpark zu repowern. Und wir sehen einfach, dass in den kommenden Jahren einfach viele Anlagen, die vor 20 Jahren, vor 15 Jahren gebaut wurden, einfach aus der EEG-Vergütung, aus der sicheren Vergütung, aus der staatlichen Vergütung rausfallen und dann einfach in eine andere, vielleicht alternative und erfolgreiche Zukunft überführt werden müssen. Dafür sind wir Partner in der Region für Kommunen, für Öffentlichkeit, für Gewerbe. Dafür steht die Pfalzwerke bereit.
0: Hammer-Konzept aus Alt macht neu und ganz nebenbei auch noch doppelt so viel Solarstrom. Da kann man echt nur sagen, weiter so.

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1: Ich bin Frederik Stübing, hallo. Die Inflation in Landau, Neustadt und ganz Rheinland-Pfalz hat sich im Juni spürbar abgeschwächt. Wie das Statistische Landesamt mitteilt, hat die Teuerungsrate bei plus 2,4% gelegen, nach 2,7% im Mai. Hauptgrund für den Rückgang ist, dass sich der Anstieg der Energiepreise deutlich verlangsamt hat. Auch bei vielen Lebensmitteln können die Verbraucher aufatmen, vor allem Speisefette und Molkereiprodukte sind billiger geworden. Der Preis für Butter ist im Vergleich zum Vorjahr sogar um fast 28% eingebrochen. Teurer geworden sind dagegen Dienstleistungen sowie Gemüse. Das seit anderthalb Jahren leerstehende ehemalige Steinberger Hotel in Deidesheim hat einen neuen Besitzer gefunden. Wie die Rheinpfalz berichtet, hat die mitteldeutsche Unternehmensgruppe MDI die Immobilie erworben und plant nach einer Modernisierung die Wiedereröffnung im kommenden Jahr. Stadtbürgermeister Dieter Dörr hat sich erleichtert über den Verkauf geäußert. Das Hotel ist laut Dörr ein sehr wichtiger Bestandteil für den Tourismus und die gesamte Wertschöpfung in der Verbandsgemeinde. Das Gebäude steht seit Ende 2024 leer, nachdem der Pachtvertrag ausgelaufen war. Im Landauer Stadtteil Mörlheim gibt es einen neuen Dorfplatz. Der Ritter Stefan von Mörlheim-Platz ist jetzt offiziell eingeweiht worden. Benannt ist er nach dem Adeligen, der im 12. Jahrhundert das Kloster Eußerthal gegründet und die Geschichte der Region entscheidend geprägt hat. Außerdem wurde eine neue ADAC-Fahrrad-Service-Station eröffnet, die Radfahrerinnen und Radfahrer künftig bei kleineren Reparaturen helfen soll. Der Lions Club Neustadt-Weinstraße hat einen neuen Präsidenten. Christian Hormuth aus St. Martin übernimmt das Amt. Der Winzer und Finanzexperte will in seinem Präsidentenjahr vor allem soziale Projekte unterstützen. Mit einem eigenen

0: selbstkreierten Wein wurden dafür bereits 5000 Euro für den guten Zweck gesammelt. Und das Beste kommt zum Schluss. In Gleisweiler werden jetzt zum ersten Mal Plauderspaziergänge für Senioren angeboten. Im Fokus stehen, wer hätte es gedacht, Plaudern und Bewegung. Viel Spaß!
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1: Ich bin Ursula Winkler. Der Tankrabatt ist vorbei und wirkt vereinzelt noch immer, denn der Steuerrabatt ist zwar seit Mitternacht Geschichte, Preiserhöhungen sind aber nur mittags erlaubt. Insgesamt zeigten sich heute bereits an vielen Tankstellen höhere Preise als zuletzt, obwohl der Morgen eigentlich zu den günstigsten Zeiten gehört. Für Superbenzin und Diesel wurden in der Regel Preise über 1,90 Euro pro Liter verlangt. Rente, Steuern, Gesundheit, Pflege. Die schwarz-rote Bundesregierung will in dieser Woche ein großes Reformpaket schnüren. Der Bundesverband der deutschen Industrie hat die Koalition wegen der Wirtschaftskrise aufgefordert, ein Paket für mehr Wachstum und Wettbewerbsfähigkeit zu liefern.
2: Die Industrie, Handwerksverbände, Start-ups, sie alle haben seit Jahren vor allem eine Forderung: bitte weniger Papierkram, weniger Anträge und bitte eine schnellere Bearbeitungszeit. Kurz Bürokratieabbau. Und auch das ist ein Thema für die Bundesregierung. Sie will da liefern. Beim Koalitionsausschuss will Schwarz-Rot auch eine Reform der Einkommensteuer voranbringen. Um kleine und mittlere Einkommen zu entlasten, will die SPD unter anderem einen höheren Spitzensteuersatz. CDU und CSU passt das nicht. Lea Matschullert, Berlin.
1: Ab heute heißt die Unterstützung für Langzeitarbeitslose nicht mehr Bürgergeld, sondern Grundsicherung. Es treten auch deutlich schärfere Regeln für die Bezieher in Kraft.
3: Wer zumutbare Arbeit ablehnt, Fördermaßnahmen abbricht oder wiederholt Termine beim Jobcenter versäumt, muss mit drastischen Leistungskürzungen rechnen, bis hin zur kompletten Einstellung aller Zahlungen. Außerdem muss ab jetzt jeder, der mehr als 15.000 Euro Vermögen angespart hat, dieses Geld zum Leben nutzen. Bislang galt im ersten Jahr eine Grenze von 40.000 Euro. Über die Höhe der Zahlungen wird politisch zwar diskutiert, vor allem aus der CDU und CSU kommen Forderungen, den Regelsatz zu kürzen, aber im Moment bleibt er unverändert bei 563 Euro für Alleinstehende. Uli Reitinger, Berlin.
1: Die Deutsche Bahn stattet ab sofort rund 2000 Mitarbeiterinnen und Mitarbeiter im Fernverkehr mit sogenannten Bodycams aus. Das umfasse etwa Zugbegleiterinnen und Zugbegleiter oder Beschäftigte in der Bordgastronomie, wie der Konzern mitteilte. Die Nutzung der Kameras bleibe freiwillig. So sollen die Mitarbeiter Übergriffe durch Fahrgäste besser dokumentieren können und ihre Sicherheit soll sich dadurch erhöhen.
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1: Ich bin Thomas Bliskin. Die Spitzen von Union und SPD kommen heute zu den möglicherweise entscheidenden Beratungen über ihr Reformpaket zusammen. Im Koalitionsausschuss wird es unter anderem um Steuerentlastungen kleiner und mittlerer Einkommen, Arbeitsmarktreformen und Bürokratieabbau gehen.
2: Die Industrie, Handwerksverbände, Start-ups, sie alle haben seit Jahren vor allem eine Forderung: bitte weniger Papierkram, weniger Anträge und bitte eine schnellere Bearbeitungszeit. Kurz Bürokratieabbau. Und auch das ist ein Thema für die Bundesregierung, sie will da liefern. Beim Koalitionsausschuss will Schwarz-Rot auch eine Reform der Einkommensteuer voranbringen. Um kleine und mittlere Einkommen zu entlasten, will die SPD unter anderem einen höheren Spitzensteuersatz. CDU und CSU passt das nicht. Lea Matschullert, Berlin.
1: Das Auswärtige Amt hat seine Reisewarnung für Russland angesichts der verstärkten ukrainischen Drohnenangriffe massiv ausgeweitet. Gewarnt wird jetzt vor Reisen im ganzen Land. Bisher galt das nur für die an die Ukraine angrenzenden Gebiete. Begründet wird dieser Schritt damit, dass in ganz Russland mit erheblicher Gefährdung durch Drohnen bzw. Trümmerteilen von Drohnen zu rechnen sei. Für deutsche Staatsangehörige bestehe zudem die Gefahr willkürlicher Festnahmen. Noch nie waren die Ozeane im Juni so warm. Die Oberflächentemperatur der Weltmeere hat zum Sommerbeginn einen neuen Rekord erreicht. Das haben die Experten des EU-Klimadienstes Copernicus und des Copernicus-Meeresdienstes gemessen.
3: Etwa 21 Grad Wassertemperatur haben die Experten gemessen. Die Adria, das Mittelmeer, wird sich in diesem Sommer für viele Urlauber wohl anfühlen wie eine Badewanne. Zumal in den kommenden Monaten wohl weitere Rekorde gebrochen werden. Grund für die Erwärmung sei der Klimawandel und das Klimaphänomen El Niño, so die Fachleute. Und das bedeutet auch, möglicherweise wird es häufiger Starkregen geben, Sturm und Überschwemmungen. Claudia Wächter, Nachrichtenredaktion.
1: Und zum Fußball: Bundestrainer Julian Nagelsmann ist nach dem Aus bei der WM kommentarlos nach Deutschland zurückgekehrt. Am Flughafen München verließ der 38-Jährige das Gebäude bei strömendem Regen durch einen Hinterausgang an einem Dutzend Journalisten vorbei, die vergeblich auf eine Stellungnahme warteten. Fans waren nicht gekommen.
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1: Mit Frederik Stübing einen schönen Mittwoch zusammen. Ein Küchenbrand in einem Mehrfamilienhaus in Dudenhofen hat in der Nacht zum gestrigen Dienstag einen massiven Schaden angerichtet. Nach Angaben der Polizei ist das Feuer gegen 2.15 Uhr in einer Wohnung in der Mozartstraße ausgebrochen. Die Feuerwehr hat die Flammen löschen können, bevor sie auf weitere Bereiche übergegriffen sind. Die Bewohner des Hauses sind vorsorglich zur Untersuchung in ein Krankenhaus gebracht worden. Laut Polizei liegt der Schaden bei rund 250.000 Euro. Sowohl die Brandwohnung als auch die Wohnung darunter sind aktuell nicht bewohnbar. Die Kriminalpolizei ermittelt nun zur Ursache. Beim Neubau der Sparkasse Südpfalz in der Landauer Innenstadt steht ein wichtiger Meilenstein an. Wie die Stadt und die Sparkasse gemeinsam mitteilen, wird in der Nacht von morgen auf Freitag die tragende Bodenplatte an der Ecke Ostbahnstraße und Maximiliansstraße gegossen. Für diesen ersten großen Bauabschnitt verarbeitet die Baufirma über 1000 Kubikmeter Beton, was etwa 200 LKW-Ladungen entspricht. Autofahrer müssen sich wegen der Arbeiten ab morgen Abend 18 Uhr auf eine Vollsperrung der Ostbahnstraße einstellen. Die Sperrung dauert voraussichtlich bis Freitag früh um 8 Uhr. Umleitungen sind eingerichtet.

0: Unter Drogen und ohne Führerschein ist ein 33-Jähriger von der Neustädter Polizei gestoppt worden. Bei einer Kontrolle in der Winzinger Straße stellten die Beamten fest, dass der Mann unter dem Einfluss von Kokain und Cannabis stand. Außerdem besaß er keinen Führerschein und hatte den Autoschlüssel nach eigenen Angaben unbefugt an sich genommen. Das Problemmüllfahrzeug ist in den kommenden Wochen wieder im Landkreis Germersheim unterwegs. An den Sammelstellen können unter anderem Farben, Lacke, Lösungsmittel und alte Elektro-Kleingeräte kostenlos abgegeben werden. Die Abfälle müssen persönlich am Schadstoffmobil übergeben werden. Die Termine für die einzelnen Orte stehen im Abfallkalender und auf der Internetseite des Landkreises. Und das Beste kommt zum Schluss. Nach langem Warten gibt es in Diedesfeld und Musbach jetzt endlich einen Glasfaseranschluss. Das hat die Deutsche Glasfaser gestern mitgeteilt. Viel Spaß beim Surfen.
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2: Bis zu 29 Grad stehen heute auf dem Programm. Am Himmel wechseln sich Sonne und Wolken immer mal wieder ab. Regen ist aber heute zum Glück gar kein Thema. Die gute Nachricht, es bleibt heute trocken. Und auch der Blick auf morgen kann sich wirklich sehen lassen. Erneut bis zu 29 Grad und dann mit jeder Menge Sonnenschein.
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2: Die Lage auf den Straßen sieht gut aus, gerade aktualisiert. Es ist nichts los. Wenn ihr aber was seht, Blitzer oder ähnliches, lasst es mich doch gerne wissen an die 06341 498 498.
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4: Am Nachmittag liegt am deutschen Aktienmarkt der DAX über der 25.000-Punkte-Marke. Zum Himmelstürmer wird der DAX damit aber noch nicht. Das Börsenbarometer steigt zunächst um überschaubare 0,1% auf 25.018 Punkte. Nachdem die Rheinmetall-Aktie zuletzt deutlich gefallen war, nutzen die Anleger das abgeschwächte Kursniveau zum Wiedereinstieg. Rheinmetall klettert um vorerst 4,5%. Ganz oben im DAX notieren auch Airbus und Deutsche Telekom mit Aufschlägen. Auf dem absteigenden Ast befinden sich dagegen Zalando, Vonovia und Adidas. Der Euro bleibt am Nachmittag mit einem $13,95 auf seinem bekannten Niveau in dieser Woche. Aus Frankfurt, Klaus Bente.
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0: Es ist 14.40 Uhr und wir spielen jetzt hier die besten Hits aus aller Zeiten für euch. Jetzt extra mehr 80er und 90er.
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2: 1. Juli 2002. Christina Milian steigt mit When You Look At Me in die Charts ein. Die Geschichte von diesem Song geht ziemlich weit in die Jugend von Christina zurück, erzählt sie in einem Interview. Sie ist damals in der High School und bekommt das Gefühl, dass die Leute dort versuchen, sie in eine Schublade zu stecken. So nach dem Motto, guck mal, wer da wieder kommt, das aufgetakelte Mädchen, die denkt sich sicher, sie wäre was ganz Besonderes. Dabei kannten diese Leute sie überhaupt nicht. In When You Look At Me will sie später also damit aufräumen, dass man Leute nur durch ihr Äußeres beurteilt. Sie sagt, sieh genau hin, denn im ersten Moment könnte ich für dich alles sein. Eine Betrügerin zum Beispiel oder auch deine zukünftige Ehefrau. Weißt du es in dem Moment, in dem du mich zum ersten Mal siehst? Und damit sendet Christina eine wertvolle Message raus. Gegen Oberflächlichkeit, für mehr Tiefe.

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0: Uhr und 28 Grad bei euch in Maikammer, 29 Grad in Herxheim und 28 Grad in Kandel.
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2: Ich bin Thomas Bleskin. Mit der heutigen Mittagserhöhung haben die Spritpreise die Marke von 2 Euro je Liter deutlich überschritten. Nach Angaben des ADAC kostet Super E10 im bundesweiten Durchschnitt jetzt 2,15 Euro pro Liter, Diesel 2,11 Euro. Damit liegen die Preise nach dem Auslaufen des Tankrabatts deutlich über dem Niveau der vergangenen Wochen.
3: Genau damit hatten viele Autofahrer gerechnet. Eine Überraschung war das also nicht. Und viele sind am späten Vormittag noch einmal schnell an die Zapfsäule gerollt. Zum Last-Minute-Tanken nach dem Motto, mitnehmen, was geht. Auch der ADAC hatte einen Preisanstieg vorhergesagt und Tankstellenbetreiber kritisiert. Denn die hatten bereits gestern die Preise erhöht, als in vielen Tanks noch günstig versteuerter Kraftstoff war. Claudia Wächter, Nachrichtenredaktion.
2: Vor den Beratungen des Koalitionsausschusses hat sich Bundeskanzler Merz zuversichtlich über eine Einigung auf ein Reformpaket gezeigt. Ziel sei es, die Wettbewerbsfähigkeit der Wirtschaft zu stärken und Investitionen sowie den privaten Konsum anzukurbeln, so der Kanzler. CDU, CSU und SPD wollen dazu heute im Kanzleramt beraten.
4: Die Industrie, Handwerksverbände, Start-ups, sie alle haben seit Jahren vor allem eine Forderung: bitte weniger Papierkram, weniger Anträge und bitte eine schnellere Bearbeitungszeit. Kurz, Bürokratieabbau. Und auch das ist ein Thema für die Bundesregierung. Sie will da liefern. Beim Koalitionsausschuss will Schwarz-Rot auch eine Reform der Einkommensteuer voranbringen. Um kleine und mittlere Einkommen zu entlasten, will die SPD unter anderem einen höheren Spitzensteuersatz. CDU und CSU passt das nicht. Lea Matschullert, Berlin.
2: Das Auswärtige Amt hat seine Reisewarnung für Russland angesichts der verstärkten ukrainischen Drohnenangriffe massiv ausgeweitet. Gewarnt wird jetzt vor Reisen im ganzen Land. Bisher galt das nur für die an die Ukraine angrenzenden Gebiete. Begründet wird dieser Schritt damit, dass in ganz Russland mit erheblicher Gefährdung durch Drohnen bzw. Trümmerteilen von Drohnen zu rechnen sei. Bundestrainer Julian Nagelsmann ist nach dem Aus bei der Fußball-WM kommentarlos nach Deutschland zurückgekehrt. Am Flughafen München verließ der 38-Jährige das Gebäude bei strömendem Regen durch einen Hinterausgang an einem Dutzend Journalisten vorbei, die vergeblich auf eine Stellungnahme warteten. Fans waren nicht gekommen.
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5: Ich bin Frederik Stübing. Nächtliche Vollsperrung wegen Sparkassenneubau in Landau. Nach Angaben von Stadt und Sparkasse wird in der Nacht von morgen auf Freitag die riesige Bodenplatte an der Ostbahnstraße gegossen. Dafür ist der Bereich ab morgen Abend 18 Uhr bis Freitag früh voll gesperrt. Der Verkehr wird umgeleitet, Fußgänger und Radfahrer können passieren. Großer Schaden nach Küchenbrand in Dudenhofen. Wie die Polizei mitteilt, ist in der Nacht zum gestrigen Dienstag ein Feuer in einem Mehrfamilienhaus in der Mozartstraße ausgebrochen. Zwei Wohnungen sind vorübergehend nicht mehr bewohnbar. Die Bewohner mussten vorsorglich ins Krankenhaus gebracht werden. Die Kriminalpolizei hat die Ermittlungen aufgenommen.
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0: Heute erwartet uns ein richtig schöner Sommertag und vor allem ein angenehmer Sommertag. Höchstwerte heute bei 29 Grad und ein lockerer Mix aus Sonne und Wolken. Und das Allerbeste, es bleibt heute den ganzen Tag trocken. Und auch morgen sieht das Sommerwetter richtig gut aus. Wieder bis zu 29 Grad, sogar mit noch mehr Sonnenschein.
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0: Wir werfen Blick auf die Straßen. Aktuell sieht aber alles frei und gut aus. Wenn ihr aber irgendwas seht, Stau, Blitzer oder ähnliches, lasst es uns doch gern wissen. Ruft an oder schreibt eine WhatsApp hier direkt ins Studio an die 06341 498 498.
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0: Nicht nur das Wetter spielt heute mit, sondern natürlich auch die Musik hier bei uns bei der Antenne. Jetzt hier Man Without Hats und Safety Dance.
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0: Es ist 15.07 Uhr, ihr hört die Antenne und hier kommen für euch nur die besten Hits aller Zeiten. Die Sonne, ja, die quält uns hier in Landau und Neustadt seit mittlerweile schon Wochen und trotzdem gibt's einige, die sich über diese viele Sonne so richtig freuen dürften. Nämlich die Pfalzwerke und die Stadt Neustadt. Die haben erst vor ein paar Wochen den Solarpark in Lachen-Speyerdorf wieder eröffnet. Rolf Lulei ist Bereichsleiter B2B der Pfalzwerke. Was ist denn passiert?
1: Was ist passiert? Wir haben vor über 20 Jahren, im Jahr 2003, hier Deutschlands größten Freiflächenpark gebaut, waren Pionier der damaligen Energiewende. Und nach 20 Jahren EEG-Laufzeit stellte sich die Frage, was nun? Man kann ja nicht einfach den Park verschrotten oder liegen lassen. Wir haben gesagt, da muss ein zweites Leben eingehaucht werden. Das haben wir getan. Wir haben nachhaltig die Unterkonstruktion stehen lassen. Wir haben keinen Flächenverbrauch, aber wir haben den Aufbau für die größeren Module etwas vergrößert und konnten damit die Leistung des Parks mehr als verdoppeln.
0: Oh, das klingt doch mal super sinnvoll. Wie viele Leute kann der Park denn jetzt versorgen?
1: Ja, das ist immer die Frage, wie viel man verbraucht. Ja, das sind alles natürlich statistisch wert, aber wir reden mal von 2000 Haushalten, die jetzt hier theoretisch bilanziell versorgt werden könnten.
0: Das klingt nach einem sehr vielversprechenden Konzept. Dominik Habig ist Vorstand der Pfalzwerke AG. Wollt ihr jetzt öfter so alte Solarparks aufpäppeln?
2: Es könnte tatsächlich ein Modell für uns werden. Die Pfalzwerke haben diese Kompetenz, was wir hier gezeigt haben, einen Solarpark zu repowern. Und wir sehen einfach, dass in den kommenden Jahren einfach viele Anlagen, die vor 20 Jahren, vor 15 Jahren gebaut wurden, einfach aus der EEG-Vergütung, aus der sicheren Vergütung, aus der staatlichen Vergütung rausfallen und dann einfach in eine andere, vielleicht alternative und erfolgreiche Zukunft überführt werden müssen. Dafür sind wir Partner in der Region für Kommunen, für Öffentlichkeit, für Gewerbe. Dafür steht die Pfalzwerke bereit.
0: Hammer Konzept, aus alt, mach neu. Und ganz nebenbei auch noch doppelt so viel Solarstrom. Da kann man echt nur sagen, weiter so.
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1: Ich bin Frederik Stübeng, hallo. Beim Neubau der Sparkasse Südpfalz in der Landauer Innenstadt steht ein wichtiger Meilenstein an. Wie die Stadt und die Sparkasse gemeinsam mitteilen, wird in der Nacht von morgen auf Freitag die tragende Bodenplatte an der Ecke Ostbahnstraße und Maximiliansstraße gegossen. Für diesen ersten großen Bauabschnitt verarbeitet die Baufirma über 1000 Kubikmeter Beton, was etwa 200 LKW-Ladungen entspricht. Autofahrer müssen sich wegen der Arbeiten ab morgen Abend 18 Uhr auf eine Vollsperrung der Ostbahnstraße einstellen. Die Sperrung dauert voraussichtlich bis Freitag früh um 8 Uhr. Umleitungen sind eingerichtet. Ein Küchenbrand in einem Mehrfamilienhaus in Dudenhofen hat in der Nacht zum gestrigen Dienstag einen massiven Schaden angerichtet. Nach Angaben der Polizei ist das Feuer gegen 2.15 Uhr in einer Wohnung in der Mozartstraße ausgebrochen. Die Feuerwehr hat die Flammen löschen können, bevor sie auf weitere Bereiche übergegriffen sind. Die Bewohner des Hauses sind vorsorglich zur Untersuchung in ein Krankenhaus gebracht worden. Laut Polizei liegt der Schaden bei rund 250.000 Euro. Sowohl die Brandwohnung als auch die Wohnung darunter sind aktuell nicht bewohnbar. Die Kriminalpolizei ermittelt nun zur Ursache. Das Problemmüllfahrzeug ist in den kommenden Wochen wieder im Landkreis Germersheim unterwegs. An den Sammelstellen können unter anderem Farben, Lacke, Lösungsmittel und alte Elektro-Kleingeräte kostenlos abgegeben werden. Die Abfälle müssen persönlich am Schadstoffmobil übergeben werden. Die Termine für die einzelnen Orte stehen im Abfallkalender und auf der Internetseite des Landkreises. Unter Drogen und ohne Führerschein ist ein 33-Jähriger von der Neustadter Polizei gestoppt worden. Bei einer Kontrolle in der Winzinger Straße stellten die Beamten fest, dass der Mann unter dem Einfluss von Kokain und Cannabis stand. Außerdem besaß er keinen Führerschein und hatte den Autoschlüssel nach eigenen Angaben unbefugt an sich genommen. Und das Beste kommt zum Schluss. Das Landauer Unternehmen APL Automobilprüftechnik wurde für ihr Sicherheitskonzept für die sogenannte Batteriebefundung mit dem goldenen BGHM-Sicherheitspreis ausgezeichnet. Herzlichen Glückwunsch!
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2: Bis zu 29 Grad stehen heute auf dem Programm. Am Himmel wechseln sich Sonne und Wolken immer mal wieder ab. Regen ist aber heute zum Glück gar kein Thema. Die gute Nachricht, es bleibt heute trocken. Und auch der Blick auf morgen kann sich wirklich sehen lassen. Erneut bis zu 29 Grad und dann mit jeder Menge Sonnenschein.
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2: Die Lage auf den Straßen sieht gut aus, gerade aktualisiert. Es ist nichts los. Wenn ihr aber was seht, Blitze oder ähnliches, lasst es mich doch gerne wissen an die 06341 498 498.
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1: Punkt 16 Uhr und wir messen 28 Grad bei euch in Roth, 29 Grad in Bellheim und 28 Grad in Gleisweiler.
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3: Ich bin Thomas Bleskin. Vor der Sitzung des Koalitionsausschusses hat sich Bundeskanzler Merz zuversichtlich über Fortschritte bei dem geplanten Reformpaket gezeigt. Der CDU-Vorsitzende sagte, Ziel sei es, die Wettbewerbsfähigkeit der Wirtschaft zu stärken und Investitionen sowie den privaten Konsum anzukurbeln.
4: Wir werden heute einige Zeit brauchen, um über die Themen zu sprechen, die wir gemeinsam für notwendig und für richtig halten. Es geht jetzt vor allem darum, die Wettbewerbsfähigkeit unserer Wirtschaft wieder zu stärken. Wir müssen die Rahmenbedingungen verbessern. Dazu wird es Vorschläge geben zum Rückbau der Bürokratie. Es wird weitere Vorschläge geben zur Modernisierung unseres Staatswesens, zur Digitalisierung. Und wir werden auch über das Thema Steuern und Arbeitsmarkt sprechen. Das Ganze ist ein Prozess, der ist gut vorbereitet, aber noch nicht abgeschlossen.
3: Merz erwartet die Vorstellung der Ergebnisse für morgen. Mit der heutigen Mittagserhöhung haben die Spritpreise die Marke von 2 Euro je Liter deutlich überschritten. Nach Angaben des ADAC kostet Super E10 im bundesweiten Durchschnitt jetzt 2,15 Euro pro Liter, Diesel 2,11 Euro.
5: Genau damit hatten viele Autofahrer gerechnet. Eine Überraschung war das also nicht. Und viele sind am späten Vormittag noch einmal schnell an die Zapfsäule gerollt. Zum Last-Minute-Tanken nach dem Motto, mitnehmen was geht. Auch der ADAC hatte einen Preisanstieg vorhergesagt und Tankstellenbetreiber kritisiert. Denn die hatten bereits gestern die Preise erhöht, als in vielen Tanks noch günstig versteuerter Kraftstoff war. Claudia Wächter, Nachrichtenredaktion.
3: Das Auswärtige Amt hat seine Reisewarnung für Russland angesichts der verstärkten ukrainischen Drohnenangriffe massiv ausgeweitet. Gewarnt wird jetzt vor Reisen im ganzen Land. Bisher galt das nur für die an die Ukraine angrenzenden Gebiete. Begründet wird dieser Schritt damit, dass in ganz Russland mit erheblicher Gefährdung durch Drohnen bzw. Trümmerteilen von Drohnen zu rechnen sei. Der umstrittene Kommentar von Kanzler Merz zum WM aus der deutschen Fußballnationalmannschaft geht nach Angaben der Bundesregierung auf eine Kommunikationspanne zurück. Ein Sprecher erklärte, auf der Plattform X sei versehentlich ein für einen anderen Spielverlauf vorbereiteter Beitrag veröffentlicht worden. Merz sei über das Ausscheiden der Mannschaft enttäuscht.
2: Und jetzt noch mehr Informationen aus unserer Region.
6: Mit Frederik Stübing, hallo. Großer Schaden nach Küchenbrand in Dudenhofen. Wie die Polizei mitteilt, ist in der Nacht zum gestrigen Dienstag ein Feuer in einem Mehrfamilienhaus in der Mozartstraße ausgebrochen. 2 Wohnungen sind vorübergehend nicht mehr bewohnbar. Die Bewohner mussten vorsorglich ins Krankenhaus gebracht werden. Die Kriminalpolizei hat die Ermittlungen aufgenommen. Nächtliche Vollsperrung wegen Sparkassenneubau in Landau. Nach Angaben von Stadt und Sparkasse wird in der Nacht von morgen auf Freitag die riesige Bodenplatte an der Ostbahnstraße gegossen. Dafür ist der Bereich ab morgen Abend 18 Uhr bis Freitag früh voll gesperrt. Der Verkehr wird umgeleitet, Fußgänger und Radfahrer können passieren.
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1: Der Sommer zeigt sich heute von seiner freundlichen Seite. Bei maximal 29 Grad gibt es einen abwechslungsreichen Mix aus Sonne und Wolken. Trotz der Wolken bleibt es aber heute überall trocken. Morgen wird sogar noch sonniger, wieder bis zu 29 Grad und viel Sonnenschein.
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1: Wir werfen Blick auf die Straßen. Aktuell sieht aber alles frei und gut aus. Wenn ihr aber irgendwas seht, Stau, Blitzer oder ähnliches, lasst es uns doch gern wissen. Ruft an oder schreibt eine WhatsApp hier direkt ins Studio an die 06341 498 498.
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1: Hier geht's jetzt weiter mit richtig guter Musik und nach nur 2 Songs kommt ein Freizeittipp von uns für euch.
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1: Mit Frederik Stübing einen schönen Mittwoch zusammen. Ein Küchenbrand in einem Mehrfamilienhaus in Dudenhofen hat in der Nacht zum gestrigen Dienstag einen massiven Schaden angerichtet. Nach Angaben der Polizei ist das Feuer gegen 2.15 Uhr in einer Wohnung in der Mozartstraße ausgebrochen. Die Feuerwehr hat die Flammen löschen können, bevor sie auf weitere Bereiche übergegriffen sind. Die Bewohner des Hauses sind vorsorglich zur Untersuchung in ein Krankenhaus gebracht worden. Laut Polizei liegt der Schaden bei rund 250.000 Euro. Sowohl die Brandwohnung als auch die Wohnung darunter sind aktuell nicht bewohnbar. Die Kriminalpolizei ermittelt nun zur Ursache. Beim Neubau der Sparkasse Südpfalz in der Landauer Innenstadt steht ein wichtiger Meilenstein an. Wie die Stadt und die Sparkasse gemeinsam mitteilen, wird in der Nacht von morgen auf Freitag die tragende Bodenplatte an der Ecke Ostbahnstraße und Maximiliansstraße gegossen. Für diesen ersten großen Bauabschnitt verarbeitet die Baufirma über 1000 Kubikmeter Beton, was etwa 200 LKW-Ladungen entspricht. Autofahrer müssen sich wegen der Arbeiten ab morgen Abend 18 Uhr auf eine Vollsperrung der Ostbahnstraße einstellen. Die Sperrung dauert voraussichtlich bis Freitag früh um 8 Uhr. Umleitungen sind eingerichtet. Unter Drogen und ohne Führerschein ist ein 33-Jähriger von der Neustädter Polizei gestoppt worden. Bei einer Kontrolle in der Winzinger Straße stellten die Beamten fest, dass der Mann unter dem Einfluss von Kokain und Cannabis stand. Außerdem besaß er keinen Führerschein und hatte den Autoschlüssel nach eigenen Angaben unbefugt an sich genommen. Das Problemmüllfahrzeug ist in den kommenden Wochen wieder im Landkreis Germersheim unterwegs. An den Sammelstellen können unter anderem Farben, Lacke, Lösungsmittel und alte Elektro-Kleingeräte kostenlos abgegeben werden. Die Abfälle müssen persönlich am Schadstoffmobil übergeben werden. Die Termine für die einzelnen Orte stehen im Abfallkalender und auf der Internetseite des Landkreises. Und das Beste kommt zum Schluss. Nach langem Warten gibt es in Diedesfeld und Musbach jetzt endlich einen Glasfaseranschluss. Das hat die Deutsche Glasfaser gestern mitgeteilt. Viel Spaß beim Surfen.
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2: Heute wird sommerlich warm mit Höchstwerten von bis zu 29 Grad. Sonne und Wolken teilen sich heute im Himmel. Regen muss man aber zum Glück heute nicht einplanen. Es bleibt nämlich überall trocken. Und morgen geht es ähnlich weiter, wieder bis zu 29 Grad und überwiegend sonniges Wetter.
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2: Die Lage auf den Straßen sieht gut aus, gerade aktualisiert. Es ist nichts los. Wenn ihr aber was seht, Blitzer oder ähnliches, lasst es mich doch gerne wissen an die 06341 498 498.
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0: 16.40 Uhr, hier ist die Antenne und jetzt kommen hier für euch die besten Hits aller Zeiten.
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2: WM-Trauer in Landau und Neustadt. Nach der herben Niederlage der Deutschen gegen Paraguay will man diese WM am liebsten direkt vergessen. Aber die Weltmeisterschaft geht auch ohne Deutschland weiter. Heute Abend steht England gegen die DR Kongo auf dem Programm. Die Engländer sind bislang noch ungeschlagen, treffen aber auf eine Mannschaft, die jetzt schon WM-Geschichte geschrieben hat. Für die DR Kongo ist es die erste K.O.-Runde überhaupt. Nach einer schwierigen Vorbereitung wegen des Ebola-Ausbruchs im eigenen Land zählt das Team zu den größten Überraschungen des Turniers. Später wartet dann das nächste Topspiel, Belgien gegen Senegal. Beide Mannschaften gehören zu den offensivstärksten Teams dieser WM. Für Belgien geht es darum, den Favoritenstatus endlich mal zu bestätigen. Senegal will dagegen als zweites afrikanisches Team den Sprung ins Achtelfinale schaffen. In der Nacht kommt es außerdem zum Duell zwischen Gastgeber Mexiko und Ecuador. Die Mexikaner hoffen vor heimischer Kulisse auf den nächsten Schritt in Richtung Titel. Ecuador hat dagegen schon mit dem Sieg gegen Deutschland gezeigt, dass man diese Mannschaft besser nicht unterschätzt.
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0: 17 Uhr Zeit für die Temperaturen. 28 Grad in Edenkoben, 29 Grad bei euch in Offenbach und 28 Grad in Impflingen.
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2: Ich bin Thomas Bleskin. Die Spritpreise sind mit dem Ende des Tankrabatts stark gestiegen. Superbenzin der Sorte E10 etwa war am Morgen gut 13 Cent teurer als gestern zur gleichen Zeit. Bei Diesel fiel der Anstieg mit gut 15 Cent sogar noch stärker aus. Der befürchtete Rekordsprung zur Mittagszeit ist aber ausgeblieben.
3: Aktuell müssen sich die Autofahrer also erstmal wieder auf Preise über 2 Euro pro Liter einstellen. Geblieben ist auf jeden Fall die 12-Uhr-Regel, also nur eine Erhöhung pro Tag. Super E10 etwa kostete danach heute im Schnitt 2,15 Euro, Diesel 2,11 Euro. Dieser Sprung war noch halbwegs moderat. Allerdings hatten viele Tankstellen den Wegfall des Steuerrabatts wohl schon vorher eingepreist. Laut ADAC waren die Preise schon gestern ziemlich hoch, weil kaum noch gesenkt wurde. Und das, obwohl noch steuerlich günstiger Sprit in den Tanks war. Thomas Brock, Nachrichtenredaktion.
2: Vor der Sitzung des Koalitionsausschusses hat sich Bundeskanzler Merz zuversichtlich über Fortschritte bei dem geplanten Reformpaket gezeigt. Der CDU-Chef sagte, Ziel sei es, die Wettbewerbsfähigkeit der Wirtschaft zu stärken und Investitionen sowie den privaten Konsum anzukurbeln.
4: Es geht jetzt vor allem darum, die Wettbewerbsfähigkeit unserer Wirtschaft wieder zu stärken. Wir müssen die Rahmenbedingungen verbessern. Dazu wird es Vorschläge geben zum Rückbau der Bürokratie. Es wird weitere Vorschläge geben zur Modernisierung unseres Staatswesens, zur Digitalisierung. Und wir werden auch über das Thema Steuern und Arbeitsmarkt sprechen. Das Ganze ist ein Prozess, der ist gut vorbereitet, aber noch nicht abgeschlossen.
2: Merz erwartet die Vorstellung der Ergebnisse für morgen. Erneuerbare Energien haben in Deutschland so viel Strom geliefert wie nie zuvor in einem ersten Halbjahr. Nach Hochrechnungen des Bundesverbands der Energie- und Wasserwirtschaft und des Zentrums für Sonnenenergie und Wasserstoffforschung deckten Windkraft, Solarenergie und andere erneuerbare Quellen 58% des Stromverbrauchs. Das sind knapp 3 Prozentpunkte mehr als im Vorjahreszeitraum. Bis zum gesetzlichen Ziel von 80% im Jahr 2030 ist es allerdings noch ein weiter Weg. Der umstrittene Kommentar von Kanzler Merz zum WM aus der deutschen Fußballnationalmannschaft geht nach Angaben der Bundesregierung auf eine Kommunikationspanne zurück. Ein Sprecher erklärte, auf der Plattform X sei versehentlich ein für einen anderen Spielverlauf vorbereiteter Beitrag veröffentlicht worden. Merz sei über das Ausscheiden der Mannschaft enttäuscht.
1: Und jetzt noch mehr Informationen aus unserer Region.
5: Ich bin Frederik Stübing. Nächtliche Vollsperrung wegen Sparkassenneubau in Landau. Nach Angaben von Stadt und Sparkasse wird in der Nacht von morgen auf Freitag die riesige Bodenplatte an der Ostbahnstraße gegossen. Dafür ist der Bereich ab morgen Abend 18 Uhr bis Freitag früh voll gesperrt. Der Verkehr wird umgeleitet, Fußgänger und Radfahrer können passieren. Großer Schaden nach Küchenbrand in Dudenhofen. Wie die Polizei mitteilt, ist in der Nacht zum gestrigen Dienstag ein Feuer in einem Mehrfamilienhaus in der Mozartstraße ausgebrochen. 2 Wohnungen sind vorübergehend nicht mehr bewohnbar. Die Bewohner mussten vorsorglich ins Krankenhaus gebracht werden. Die Kriminalpolizei hat die Ermittlungen aufgenommen.
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0: Heute erwartet uns ein richtig schöner Sommertag und vor allem ein angenehmer Sommertag. Höchstwerte heute bei 29 Grad und ein lockerer Mix aus Sonne und Wolken. Und das Allerbeste, es bleibt heute den ganzen Tag trocken. Und auch morgen sieht das Sommerwetter richtig gut aus. Wieder bis zu 29 Grad, sogar mit noch mehr Sonnenschein.
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0: Und wir werfen noch mal einen Blick auf die Straßen, sieht aber aktuell alles gut und frei aus. Wenn ihr aber was seht, gebt uns auch gerne Bescheid unter der 06341 498 498.
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0: Den Feierabend einläuten und das geht natürlich am besten mit richtig guter Musik, wie jetzt gleich Milo und First Day of My Life. Den Start macht aber kein geringerer als Falco, hier mit Rock Me Amadeus.
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1: Ich bin Frederik Stübing, hallo.

0: Straße einstellen. Die Sperrung dauert voraussichtlich bis Freitag früh um 8 Uhr. Umleitungen sind eingerichtet. Ein Küchenbrand in einem Mehrfamilienhaus in Dudenhofen hat in der Nacht zum gestrigen Dienstag einen massiven Schaden angerichtet. Nach Angaben der Polizei ist das Feuer gegen 2.15 Uhr in einer Wohnung in der Mozartstraße ausgebrochen. Die Feuerwehr hat die Flammen löschen können, bevor sie auf weitere Bereiche übergegriffen sind. Die Bewohner des Hauses sind vorsorglich zur Untersuchung in ein Krankenhaus gebracht worden. Laut Polizei liegt der Schaden bei rund 250.000 Euro. Sowohl die Brandwohnung als auch die Wohnung darunter sind aktuell nicht bewohnbar. Die Kriminalpolizei ermittelt nun zur Ursache. Das Problemmüllfahrzeug ist in den kommenden Wochen wieder im Landkreis Germersheim unterwegs. An den Sammelstellen können unter anderem Farben, Lacke, Lösungsmittel und alte Elektro-Kleingeräte kostenlos abgegeben werden. Die Abfälle müssen persönlich am Schadstoffmobil übergeben werden. Die Termine für die einzelnen Orte stehen im Abfallkalender und auf der Internetseite des Landkreises. Unter Drogen und ohne Führerschein ist ein 33-Jähriger von der Neustadter Polizei gestoppt worden. Bei einer Kontrolle in der Winzinger Straße stellten die Beamten fest, dass der Mann unter dem Einfluss von Kokain und Cannabis stand. Außerdem besaß er keinen Führerschein und hatte den Autoschlüssel nach eigenen Angaben unbefugt an sich genommen. Und das Beste kommt zum Schluss. Das Landauer Unternehmen APL Automobilprüftechnik wurde für ihr Sicherheitskonzept für die sogenannte Batteriebefundung mit dem goldenen BGHM-Sicherheitspreis ausgezeichnet. Herzlichen Glückwunsch!
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2: So sieht das doch super aus. Die Straßen sind frei, kein Stau, keine Blitzer, gar nichts. Ich wünsche euch eine gute Fahrt und kommt gut an euer Ziel.
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2: Und wir werfen nochmal einen Blick auf die Straßen. Sieht aber nach wie vor alles frei und gut aus. Kommt gut und sicher an euer Ziel.
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1: 1. Juli 1991. PM Samson ist mit We Love to Love neu in den Charts. Philip Michael Samson wird 1960 in New York geboren. Er erlebt eine ganz normale Großstadtkindheit. Er spielt mit seinen Freunden im Central Park, erkundet die vielen Basketballplätze der Stadt und saugt das bunte Treiben in sich auf. Nach der Schule geht er zum Militär. Er möchte seinem Land dienen und als Soldat Karriere machen. Sein erster Einsatz ist dann, wie für viele Soldaten in Amerika, auch sein erstes Mal außerhalb der USA. Das erste Mal Europa sehen, Städte, die älter sind als die Vereinigten Staaten an sich. Er landet in Deutschland, genauer gesagt in Heidelberg. Die Stadt mit einer der ältesten Universitäten Deutschlands, mit einem Schloss reicher Geschichte, einer schönen Altstadt direkt am Neckar. Zuerst ist es ein regelrechter Kulturschock für ihn. Zum ersten Mal fällt ihm auf, wie laut in New York alles ist im Vergleich zu Heidelberg. Hier kommt er dann zur Ruhe und verliebt sich in die Stadt. Nach seiner Dienstzeit beim Militär bleibt er in Deutschland und zieht an die niederländische Grenze. Dort arbeitet er als DJ. 1991 kommt dann sein erster eigener Song und auch gleichzeitig sein größter Hit. We Love to Love.
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0: 19 Uhr. Wir schauen uns die Temperaturen an. 28 Grad in Bad Dürkheim, 27 Grad bei euch in Germersheim und 27 Grad in Wörth.
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2: Ich bin Thomas Bleskin. Die Spitzen von Union und SPD beraten im Koalitionsausschuss über ein umfassendes Reformpaket. Im Mittelpunkt stehen unter anderem eine Reform der Einkommensteuer sowie Änderungen bei den Sozialsystemen und am Arbeitsmarkt. Kanzler Merz zeigte sich vor Beginn der Beratungen zuversichtlich. Ziel sei es, den privaten Konsum zu stärken und Investitionen der Wirtschaft anzukurbeln. Ergebnisse werden für morgen erwartet. Die Spritpreise sind mit dem Ende des Tankrabatts stark gestiegen. Superbenzin der Sorte E10 etwa war am Morgen gut 13 Cent teurer als gestern zur gleichen Zeit. Bei Diesel fiel der Anstieg mit gut 15 Cent sogar noch stärker aus. Der befürchtete Rekordsprung zur Mittagszeit ist aber ausgeblieben.
3: Aktuell müssen sich die Autofahrer also erstmal wieder auf Preise über 2 Euro pro Liter einstellen. Geblieben ist auf jeden Fall die 12-Uhr-Regel, also nur eine Erhöhung pro Tag. Super E10 etwa kostete danach heute im Schnitt 2,15 Euro, Diesel 2,11 Euro. Dieser Sprung war noch halbwegs moderat. Allerdings hatten viele Tankstellen den Wegfall des Steuerrabatts wohl schon vorher eingepreist. Laut ADAC waren die Preise schon gestern ziemlich hoch, weil kaum noch gesenkt wurde. Und das, obwohl noch steuerlich günstiger Sprit in den Tanks war. Thomas Brock, Nachrichtenredaktion.
2: Erneuerbare Energien haben in Deutschland so viel Strom geliefert wie nie zuvor in einem ersten Halbjahr. Nach Hochrechnungen des Bundesverbands der Energie- und Wasserwirtschaft deckten Windkraft, Solarenergie und andere erneuerbare Quellen 58% des Stromverbrauchs.
4: Vor allem die Stromerzeugung aus Wind und Sonne hat im ersten Halbjahr kräftig zugelegt. Das lag vor allem wohl daran, dass einfach mehr Wind wehte als im ersten Halbjahr 2025. Und es regnete weniger. Das begünstigte die Stromerzeugung aus Sonnenenergie neben dem stetigen Ausbau von Photovoltaikanlagen. Aus Wasserkraft wurde dagegen im ersten Halbjahr etwas weniger Strom erzeugt. Das gesetzliche Ziel liegt allerdings noch ein Stück weit entfernt. Bis zum Jahr 2030 soll in Deutschland 80% des Bruttostromverbrauchs aus erneuerbaren Energien stammen. Onni Tochau, Berlin.
2: Etwa 30% der 25-Jährigen in Deutschland haben im vergangenen Jahr noch bei ihren Eltern gewohnt. Damit sei der Anteil etwas höher gewesen als in den Jahren davor, teilte das Statistische Bundesamt mit. Söhne leben demnach deutlich länger zu Hause als Töchter. Bei den Männern waren 36% mit 25 Jahren noch nicht ausgezogen, bei den Frauen waren es nur 23%.
1: Und jetzt noch mehr Informationen aus unserer Region.
5: Mit Frederik Stübing, hallo. Großer Schaden nach Küchenbrand in Dudenhofen. Wie die Polizei mitteilt, ist in der Nacht zum gestrigen Dienstag ein Feuer in einem Mehrfamilienhaus in der Mozartstraße ausgebrochen. Zwei Wohnungen sind vorübergehend nicht mehr bewohnbar. Die Bewohner mussten vorsorglich ins Krankenhaus gebracht werden. Die Kriminalpolizei hat die Ermittlungen aufgenommen. Nächtliche Vollsperrung wegen Sparkassenneubau in Landau. Nach Angaben von Stadt und Sparkasse wird in der Nacht von morgen auf Freitag die riesige Bodenplatte an der Ostbahnstraße gegossen. Dafür ist der Bereich ab morgen Abend 18 Uhr bis Freitag früh voll gesperrt. Der Verkehr wird umgeleitet, Fußgänger und Radfahrer können passieren.
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0: Der Sommer zeigt sich heute von seiner freundlichen Seite. Bei maximal 29 Grad gibt es einen abwechslungsreichen Mix aus Sonne und Wolken. Trotz der Wolken bleibt es aber heute überall trocken. Morgen wird sogar noch sonniger, wieder bis zu 29 Grad und viel Sonnenschein.
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0: Und wir werfen noch mal einen Blick auf die Straßen, sieht aber aktuell alles gut und frei aus. Wenn ihr aber was seht, gebt uns auch gerne Bescheid unter der 06341 498 498.
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0: Und um jetzt den Feierabend so richtig schön ausklingen zu lassen, kommt jetzt hier Musik für die gute Laune. Coolio mit Gangsters Paradise.
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1: Der Juli klopft an die Tür und bringt nicht nur Sommer- und Ferienlaune mit. Es ändert sich auch viel bei uns im Antenneland und auch drüber hinaus. Manche freuen sich über den Geldbeutel, andere eher weniger. Meine Kollegin Helena ist bei mir.
0: Hallöchen.
1: Was kommt denn da auf uns zu?
0: Ja, das merken wahrscheinlich viele Autofahrer als allererstes. Der Tankrabatt ist ausgelaufen. Ja, Benzin und Diesel können also wieder teurer werden. Seit heute gelten wieder die regulären Steuersätze. Deshalb dürfen die Preise an vielen Tankstellen wieder nach oben gehen.
1: Nicht so schön.
0: Nicht so schön.
1: Gibt es dann auch etwas, das den Geldbeutel vielleicht schont?
0: Zumindest für Rentnerinnen und Rentner schon. Die bekommen ab diesem Monat gut 4% mehr Rente. Und wer in den Urlaub fliegt, könnte ebenfalls etwas sparen, weil die Ticketsteuer gesenkt wurde. Aber ob die Fluggesellschaften das auch durchziehen, das bleibt noch offen.
1: Mann, jetzt hatte ich kurz Hoffnung.
0: Nee.
1: Okay, aber wer statt Urlaub lieber online shoppen geht, sollte jetzt auch genauer hinschauen, oder?
0: Genau. Wer Waren aus Ländern außerhalb der EU bestellt, zum Beispiel günstige Handyhüllen oder Kleidung, muss ab heute mit zusätzlichen Zollgebühren pro Warenkategorie rechnen. Das sind meistens bis zu 3 Euro tatsächlich.
1: Ach du Gott, die wollen ja nur unser Geld haben. Ja. Gibt's irgendwas noch?
0: Ja, wer geblitzt wird oder mit dem Handy am Steuer erwischt wird, kann sich künftig nicht mehr so schnell auf Verjährung verlassen.
1: Oh.
0: Die Behörden haben jetzt 6 statt 3 Monate Zeit zu kassieren.
1: Ach Gott, jetzt hast du mich erwischt. Na gut.
0: Ja.
1: Im Juli wird tanken teurer, Online-Schnäppchen werden schwieriger und auf der Straße sollte man also lieber ein bisschen leichter den Fuß auf dem Gas haben.
0: Ja.
1: Danke dir.
0: Genau.
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2: Zur Wochenmitte ist der DAX am Frankfurter Aktienmarkt mehr oder minder auf der Stelle getreten. Zum Xetra-Schluss lag der DAX mit 25.040 Punkten, immerhin oberhalb der 25.000-Punkte-Linie. Das waren nicht so bahnbrechende 0,2% mehr als gestern. Die Preise für die Rohölsorten Brent und WTI sind an den internationalen Märkten weiter gefallen. An deutschen Tankstellen sieht die Preisgestaltung da ja oft ganz anders aus. An der Börse hier bleiben die Anleger im Wartemodus. Favorisiert wurden noch Rheinmetall, SAP, Scout24 und Fresenius. Nicht so gut mit Verlusten haben dagegen Infineon, Siemens und Hoch tief abgeschnitten. Der Euro zeigte sich am Abend mit einem $1,13,85 knapp behauptet. Aus Frankfurt, Klaus Bente.
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1: 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Juli. Dein Geld ist weg und wir füllen's auf. 100 Euro Zuschuss für deine Miete. Jetzt direkt gewinnen. Direktüberweisung, wenn du uns sagst, was hier rauskommt.
2: Ein Bauer hat 17 Schafe. Alle, bis auf 9, hauen über Nacht ab. Wie viele Schafe hat der Bauer noch?
1: Na, eine Nationalmannschaft hat 17 Elfmeterschützen. Anni, das war ja gestern. Also nochmal, ein Bauer hat 17 Schafe. Alle, bis auf 9, hauen ab. Wie viele Schafe hat der Bauer noch? Das ist die Frage. 0137 90 30 200. Direkt mal durchrufen, deine 100 Euro. 0137 90 30 200 für 50 Cent aus allen deutschen Netzen. Ich warte auf dich.
3: Mitmachen kann man ab 18. An Minderjährige werden keine Gebühren ausgezahlt. Jeder Anruf kostet 50 Cent aus allen deutschen Netzen. Bitte darauf

0: 90 30 200 für 50 Cent aus allen deutschen Netzen. Ich werde nicht umsonst der 50 Cent Mann hier im Studio genannt. Bei mir im Studio ist auch die Christiane. Hallo.
1: Hallo.
0: Für 50 Cent kriegt man bei dir aber nichts.
1: Nee, da kriegst du allgemein so wenig.
0: Deswegen, mit 50 Cent habe ich auch äußerlich keine Ähnlichkeit. Chrissy, Geld ist heute auf das
1: Hörerskonto. Obwohl Abend ist, geht heute raus per Echtzeitüberweisung.
0: Nice.
1: Ja, super nice.
0: Mal schauen, Bauer hat 17 Schafe, alle bis auf 9 hauen ab. Wie viele Schafe hat der Bauer noch? Singen wir nochmal schnell das Schäferlied ein bisschen. Ja, und dann bitte schnell rein zu uns ins Studio. Denn wir haben es ein bisschen eilig, wir haben nicht so viel Zeit. Rumsti Bumsti live im Studio durchgestellt mit dem Chance-Button. Wer ist dran?
2: Hallo, die Elena ist dran.
0: Elena, ich grüße dich. Schönen guten Abend.
2: Hallo.
0: Hallo.
2: Guten Abend.
0: Elena, wie viel sind's noch?
2: 9 Schafe.
0: Absolut richtig! Ein Hoch auf Elena! Wie geil ist das denn? Wir überweisen dir direkt das Geld. Bleib mal dran. Ich stell dich rüber in die Gewinnredaktion. 100 Euro Mietzuschuss, ne?
2: Vielen Dank.
0: Danke dir. Tschö.
2: Tschüss.
0: Machen wir direkt weiter, würde ich sagen. So, bumm! Neue Frage, neues Glück.
3: In Claudias Garten hängen an einem Baum 90 Birnen. 20 fallen reif herunter, 24 werden von Kindern gepflückt und 12 von Raupen gefressen. Wie viele Birnen hängen noch an der Birke?
0: Bah, wie lang ist denn die Frage? Ich wiederhole es gleich nochmal. 0137 90 30 200. 0137 90 30 200 für 50 sind aus allen deutschen Netzen. Also die Frage ist, so lange lässt die Sendung aus. In Claudias Garten hängen an einem Baum 90 Birnen. 20 fallen reif herunter, 24 werden von Kindern gepflückt und 12 von Raupen gefressen. Wie viele Birnen hängen noch an der Birke? 0137 90 30 200. Ruf jetzt an 0137 90 30 200 für 50 Cent aus allen deutschen Netzen. Wir brauchen die richtige Lösung. Weißt du, was rauskommt? Andy war schon mal in einer anderen Sendung da und meinte das.
4: Andy, hi, was hast du raus?
2: 34?
0: Nee, und Andy, nicht mich fragen, sondern antworten bitte. Wäre ganz geil. Also 34 sind es nicht. Lese ich die Frage ist zu lang. Was machen wir das an dem Mittwoch?
1: Hör mal. Ja, ich weiß nicht. Leute nach der Arbeit wahrscheinlich müde. Egal was, aber ich zuckere das Ganze jetzt mal an. Ich verdopple jetzt. Ja, ich gehe von 100 Euro auf 200 Euro garantierter Gewinn.
0: Weißt du, ich werde daheim auf Diät gesetzt und hier wird jeder angezuckert. Das ist fein nicht so gut. 0137 90 30 200. So, Spaß beiseite. 200 Euro hast du was anderes raus als 34. 0137 90 30 200 für 50 sind aus allen deutschen Netzen. Aufgepasst, du bekommst die 200 Euro heute. Sag mal bitte, was hier rauskommt. In Claudias Garten hängen an einem Baum 90 Birnen. 20 fallen reif herunter, 24 werden von Kindern gepflückt und 12 von Raupen gefressen. Aber wie viele Birnen hängen noch an der Birke? Diese Frage richtig beantworten und jetzt anrufen. Hast du die Lösung raus? Sag's uns bitte. Stefan war auch schon mal in einer anderen Sendung da und meinte das.
4: Stefan, was hast du raus?
5: Ich habe 44 raus, weil 20 Birnen plus 24 plus 12 sind 56 und dann von 90, 56, die abgezogen sind, 44. Ist einfach.
0: Was? Nee, also jetzt ist, Chrissy, wir spielen was anders. Das ist doch, wir haben schon keine Zeit mehr gleich, die Sendung dauert nicht mehr lang. Was willst du denn machen jetzt?
1: Wir machen weiter, aber es gibt mehr Geld. Nochmal 100 da drauf. Wir sind jetzt bei 300 Euro Garantiegewinn, geht heute raus per Echtzeitüberweisung.
0: Suche geht weiter. Also ich gebe die Runde jetzt nochmal frei. Das ist nicht so einfach, Stefan. 44 ist es nicht. 0137 90 30 200. 0137 90 30 200 für 50 sind aus allen deutschen Netzen. Warum können hier nicht 44 rauskommen?
3: In Claudias Garten hängen an einem Baum 90 Birnen. 20 fallen reif herunter. 24 werden von Kindern gepflückt und 12 von Raupen gefressen. Wie viele Birnen hängen noch an der Birke?
0: Chrissy, ist da schon irgendeiner in Leitung 2? Lass mal hören. Hallo, hallo?
1: Es ist noch niemand, ich kann es nur bestätigen, noch niemand in Leitung 2, noch niemand, der hier gelöst hat. Aber bei mir gibt es jetzt richtig Asche. Ich gehe jetzt nicht nochmal um 100 hoch, sondern ich gehe auf 500 Euro Garantiegewinn. Ich brauche nur einen, der wirklich richtig löst. 500 Euro garantierter Gewinn ab jetzt.
0: Was ist denn da los? 500 Euro für die Miete, 500 Euro für den Urlaub heute auf deinem Konto. Hallo Piratensender Powerplay, hört da jemand? 0137 90 30 200. Klopf, klopf, jemand da? 0137 90 30 200 für 50 sind aus allen deutschen Netzen. 500 Ocken, heute hast du jetzt die Lösung raus, sag's mir bitte. Thorsten war auch schon mal in einer anderen Sendung da und meinte das.
4: Wir brauchen nur die richtige Lösung von dir. Die da wäre?
6: Ich sag 36.

0: 36 Birnen.
1: 36 Birnen?
2: 36 Birnen.
1: Nein, wir kommen so schnell aus der Nummer nicht raus. Das ist leider nicht richtig.
3: Ja, aber ich komme jetzt aus der Nummer raus, weil ich das Ding jetzt einfach abbreche. Wieso denn, Leute? Ihr müsst genau zuhören. Genau, Chrissy. Du schaust mich so an, als ob du weiterspielen willst.
4: Ja,
3: bist du das wahnsinnsfette Beute?
4: Ja, ich spiele weiter. Aber bitte wirklich genau zuhören und ich erhöhe nochmal. Ich gehe jetzt auf 600 Euro Garantiegewinn heute überwiesen. Heute auf dem Konto.
3: Diese Frau. 0137 90 30 200. Runde ist freigegeben. Runde ist frei jetzt gerade. Du kannst anrufen. Mit Leitung 2 bist du live in der Show. 0137 90 30 200 für 50 Cent aus allen deutschen Netzen. Warum kann nicht 34 wie Andy, nicht 44 wie Stefan oder nicht 36 wie Thorsten meinte rauskommen? In Claudias Garten hängen an einem Baum 90 Birnen. 20 fallen reif herunter. 24 werden von Kindern gepflückt und 12 von Raupen gefressen. Aber wie viele Birnen hängen noch an der Birke? Beantworte die Frage. Für Geld obendrauf. Wie viel Geld haben wir jetzt?
4: 600 Euro, aber das ist mir zu wenig.
3: Was ist hier los mit dir?
4: Zu wenig. Ich erhöhe es auch nicht um 100, sondern um 150 Euro. Wir sind jetzt bei 750 Euro Garantiegewinn. Geht heute raus per Echtzeitüberweisung.
3: Das ist nicht dein Ernst jetzt. Das Geld ist heute...
4: Ja.
3: Okay, 750 Euro. Ich verspreche, das Geld wird unser Konto heute definitiv verlassen. Keiner im Studio. Mit Leitung 2 bist du hier. 0137 90 30 200. Hol dir die Knete jetzt. Immer noch keiner da. Die Posaunen pusten. 0137 90 30 200 für 50 sind aus allen deutschen Netzen. So, jetzt reicht's. Weißt du, was rauskommt? Dann hier einmal löst das Ding jetzt.
5: In Claudias Garten hängen an einem Baum 90 Birnen. 20 fallen reif herunter. 24 werden von Kindern gepflückt und 12 von Raupen gefressen. Wie viele Birnen hängen noch an der Birke?
3: 750. Und hast du jetzt die Lösung raus? Sag uns, was rauskommt. Rupert war schon mal in einer anderen Sendung da und meinte das. Rupert, schön, dass du mit dabei bist. Komm, jetzt sag uns bitte deine Lösung.
0: Ich habe raus 34.
3: Rupert, 34 ist leider auch nicht richtig. Das tut mir leid. Rupert! Das ist alles nicht viel. Warum wieder die 34? Andy hat doch schon... Also jetzt, wir haben doch zweimal 34 gehört in der Zeit. Chrissy, lassen wir es sein. Beerdigen wir das Spiel und sagen Tschüss.
4: Wir machen weiter. Genau zuhören. Ah. Und jetzt regnet es Geld.
3: Wie?
4: Ich erhöhe jetzt von 750 nicht auf 800, nicht auf 900, nicht auf 59. Wir gehen auf 1000 Euro Garantiegewinn.
3: Ist nicht
4: 1000 Euro,
3: ist
4: ja.
3: Ist nicht dein Ernst jetzt. Okay, du kriegst 1000 Euro. Ich wünsche mir jetzt einen Gewinner. Jürgen, sind wir zu hören? Ich frage mal unseren Jürgen. Du siehst selber, unser Toningenieur sagt, wir sind zu hören. Es ist keiner hier. 0137 90 30 200. Der Jürgen, unser Toningenieur, sagt, wir sind zu hören für 1000 Euro jetzt. 0137 90 30 200 für 50 sind aus allen deutschen Netzen. Wie viele Birnen hängen an der Birke? Wir haben keine Zeit mehr. Es geht gleich weiter mit geiler Musik, aber jetzt brauchen wir einen Gewinner. Jetzt sofort. Jede Sekunde kann es knallen. Immer noch niemand, der meine Stimme im Telefon hört. 0137 90 30 200. Mein Gott, ist da irgendeiner? Irgendjemand? Irgendwer? Ich frage wirklich gerade in den Äther raus. Hört jemand seinen Lieblingssender? 0137 90 30 200 für 50 sind aus allen deutschen Netzen. Das kann nicht sein. Wie viele Birnen hängen an der Birke? Ich muss den Schlusscountdown setzen. Das Geld geht definitiv raus. 0137 90 30 200. Achtung, Freunde. 0137 90 30 200 für 50 sind aus allen deutschen Netzen. Chrissy, Brechstange jetzt, denn wir haben keine Zeit mehr.
4: Brechstange, ich verdopple die Gewinnchancen. Zur Glücksleitung 2 kommt noch die Glücksleitung 3 dazu. Doppelte Gewinnchance in 3, 2, 1 ab jetzt.
3: Doppelte Gewinnchance. Wie viele Birnen hängen an der Birke für 1000 Euro, die definitiv rausgehen? Das ist ein garantierter Gewinn. 0137 90 30 200. Du gewinnst das Geld garantiert, wenn du hier im Studio jetzt die Antwort richtig sagst. 0137 90 30 200. Jede Sekunde kannst du zu uns kommen. Jede gottgegebene Sekunde bist du bei uns. 0137 90 30 200 für 50 sind aus allen deutschen Netzen. Bitte, warum kommen hier nicht 34 raus?
5: In Claudias Garten hängen an einem Baum 90 Birnen. 20 fallen reif herunter. 24 werden von Kindern gepflückt.
3: Ja, ja, und 12 von Raupen gefressen. Wir wissen es.
5: Wie viele Birnen hängen noch an der Birke?
3: Wie viele Birnen hängen noch an der Birke jetzt? 0137 90 30 200 für 50 sind aus allen deutschen Netzen. Chris, wir brauchen, ich weiß auch nicht mehr, was können wir noch machen?
4: Ja, wir müssen verdoppeln, die Gewinnchancen verdoppeln. Ich gebe noch zur Glücksleitung 2 und 3. Glücksleitung 9 und 10 dazu. Vierfach und höchste Gewinnchance ab jetzt.
3: Sind wir zu hören? Wirklich, du siehst da, es ist niemand im Studio. 0137 90 30 200 0137 90 30 200 für 50 sind aus allen deutschen Netzen. 1000 Euro gehen garantiert raus, egal ob da irgendeiner im Stau steht, im Auto sitzt, zu Hause. Nimm dein Handy, hol dir 1000 Euro bei deinem Lieblingssender. Ich garantiere, das Geld verlässt unser Konto heute. 0137 90 30 200 0137 90 30 200 für 50 sind aus allen deutschen Netzen. Es ist einfach, Chrissy, es ist niemand hier. Ich weiß nicht mehr, was ich machen soll. Was können wir noch tun?
4: Okay, wir verdoppeln ein letztes Mal die vierfache Gewinnchance auf die achtfache Gewinnchance. Die Glücksleitung 13, Glücksleitung 14, Glücksleitung 15 und die Glücksleitung 16 kommen dazu. Achtfache und höchste Gewinnchance. Jetzt muss es klingeln. Ab jetzt.
3: So, Achtung. Jede Sekunde zählt. Du kannst jetzt live zu uns ins Studio kommen. Jetzt. 0137 90 30 200. Ich nehme dich sofort rein. Die Chrissy hat die achtfache Gewinnchance freigeschaltet. Die achtfache. 0137 90 30 200. Jede Sekunde kannst du zu uns kommen. Hallo. Ist da jemand am Radio? 0137 90, 30, 200 für 50 sind aus allen deutschen Netzen. Das Ding spielen wir nie wieder an einem Mittwoch. Das kommt in den Giftschrank. Freunde, was bitte ist das hier?
5: In Claudias Garten hängen an einem Baum 90 Birnen.
3: Na, die braucht zu lang. 20 fallen reif herunter, 24 werden von Kindern gepflückt und 12 von Raupen gefressen. Aber wie viele Birnen hängen noch an der Birke, Chrissy? Brechstange jetzt! Brechstange, weil wir haben keine Zeit mehr.
4: Ja, wir haben keine Zeit mehr. Ich mach die 10 voll. Die Glücksleitung 27 und die Glücksleitung 28 kommen noch dazu. In 3, 2, 1, ab jetzt. Zehnfache Gewinnchance.
3: Achtung, Freunde, zehnfache Gewinnchance. Es wird und muss klingeln, das Geld geht raus. 0137 90 30 200. Immer noch keiner da. 0137 90 30 200 für 50 sind aus allen deutschen Netzen. Sendung in 180 Sekunden definitiv vorbei. Es wird vorher klingeln. Jede Sekunde zählt. Immer noch keiner da. Immer noch niemand bei uns im Studio. Es muss jede Sekunde klingeln. 0137 90 30 200. 0137 90 30 200 für 50 sind aus allen deutschen Netzen. Chrissy, wir sind ready to rumble.
4: Wir sind soweit. Noch niemand hier, der richtig gelöst hat. Ich gehe auf die 13-fache Gewinnchance. Die Glücksleitung 31, die Glücksleitung 32 und die Glücksleitung 33 kommen dazu. 13-fache und höchste Gewinnchance. Sendung so gut wie aus. Es wird jetzt klingeln. Ab jetzt.
3: Letzte Chance. Keine 120 Sekunden mehr. Es wird vorher klingeln. Hier gehen jetzt 1000 Euro raus. 0137 90 30 200. 0137 90 30 200 für 50 sind aus allen deutschen Netzen.
5: In Claudias Garten hängen an einem Baum 90 Birnen. 20 fallen reif herunter. 24 werden von Kindern gepflückt und 12 von Raupen gefressen. Wie viele Birnen hängen noch an der Birke?
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5: In Claudias Garten hängen an einem Baum 90 Birnen. 20 fallen reif herunter. 24 werden von Kindern gepflückt und 12 von Raupen gefressen. Wie viele Birnen hängen noch an der Birke?
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0: 19 Uhr und wir messen in Landau und Neustadt 26 Grad und bei euch in Speyer 7.
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2: Ich bin Thomas Pleskin. Im Kanzleramt in Berlin läuft der mit Spannung erwartete Koalitionsausschuss. Die Spitzen von Union und SPD wollen die Weichen für gleich mehrere größere Reformen stellen.
3: Auf dem Tisch liegt eine Reform der Einkommensteuer. Kleine und mittlere Einkommen zu entlasten, ist das Vorhaben. Streit gibt es zwischen SPD und CDU/CSU noch darüber, wie es finanziert werden soll. Über einen höheren Spitzensteuersatz etwa? Harter Widerstand von der Union. Ein weiteres kritisches Thema. Soll es statt einer Höchstarbeitszeit pro Tag künftig eher eine pro Woche geben? Vergleichsweise einfach dürfte es dem Koalitionsausschuss fallen, sich auf eine Rentenreform zu einigen. Lea Matschulat, Berlin.
2: Mit dem Ende des Tankrabatts sind die Spritpreise deutlich über die 2-Euro-Marke gestiegen. Nach der heutigen Mittagserhöhung kostete ein Liter Super E10 im bundesweiten Durchschnitt 2,15 Euro, Diesel 2,11 Euro, wie der ADAC mitteilte. Der Automobilclub und die Monopolkommission kritisieren, dass die Mineralölkonzerne die Preise schon vor dem Auslaufen des Tankrabatts kräftig angehoben hätten. Ein großer Teil der Entlastung sei zuletzt nicht mehr bei den Autofahrern angekommen. Noch nie waren die Ozeane in einem Juni so warm wie in diesem Jahr. Die Oberflächentemperatur der Weltmeere hat zum Sommerbeginn einen neuen Rekord erreicht. Das haben die Experten des EU-Klimadienstes Copernicus gemessen.
4: Etwa 21 Grad Wassertemperatur haben die Experten gemessen. Die Adria, das Mittelmeer, wird sich in diesem Sommer für viele Urlauber wohl anfühlen wie eine Badewanne. Zumal in den kommenden Monaten wohl weitere Rekorde gebrochen werden. Grund für die Erwärmung sei der Klimawandel und das Klimaphänomen El Niño, so die Fachleute. Und das bedeutet auch, möglicherweise wird es häufiger Starkregen geben, Sturm und Überschwemmungen. Claudia Wächter, Nachrichtenredaktion.
2: Im Fall der Anschläge auf die Nord Stream Gaspipelines aus dem Jahr 2022 ist erstmals Anklage gegen einen der mutmaßlichen Beteiligten erhoben worden. Nach Medienberichten wirft die Bundesanwaltschaft dem Ukrainer Serhiy Kar unter anderem das Herbeiführen einer Sprengstoffexplosion und die Zerstörung von Bauwerken vor. Das Hanseatische Oberlandesgericht in Hamburg muss nun über die Zulassung der Anklage und die Eröffnung eines Prozesses entscheiden.
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0: Und jetzt noch die letzten Stunden hier am frühen Abend auch noch schön ausklingen lassen. Gute Temperaturen bei so 26, 27 Grad. Die Sonne ist hier auch noch für uns da. So kann man den Feierabend richtig gut genießen. Und das Gute ist, es bleibt auch noch trocken heute. Und wir schauen auch schon mal auf den Donnerstag. 29 Grad und Sonne pur.
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0: Und wir werfen noch mal einen Blick auf die Straßen, sieht aber aktuell alles gut und frei aus. Wenn ihr aber was seht, gebt uns auch gerne Bescheid unter der 06341 498 498.
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1: Und jetzt noch die letzten Stunden hier am frühen Abend auch noch schön ausklingen lassen. Gute Temperaturen bei so 26, 27 Grad. Die Sonne ist hier auch noch für uns da. So kann man den Feierabend richtig gut genießen. Und das Gute ist, es bleibt auch noch trocken heute. Und wir schauen auch schon mal auf den Donnerstag. 29 Grad und Sonne pur.
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1: Und wir werfen nochmal einen Blick auf die Straßen, sieht aber nach wie vor alles frei und gut aus. Kommt gut und sicher an euer Ziel.
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1: Juli 2002. Christina Milian steigt mit When You Look at Me in die Charts ein.

Die Geschichte von diesem Song geht ziemlich weit in die Jugend von Christina zurück, erzählt sie in einem Interview. Sie ist damals in der High School und bekommt das Gefühl, dass die Leute dort versuchen, sie in eine Schublade zu stecken. So nach dem Motto, guck mal, wer da wieder kommt, das aufgetakelte Mädchen, die denkt sich sicher, sie wäre was ganz Besonderes. Dabei kannten diese Leute sie überhaupt nicht. In When You Look At Me will sie später also damit aufräumen, dass man Leute nur durch ihr Äußeres beurteilt. Sie sagt, sieh genau hin, denn im ersten Moment könnte ich für dich alles sein. Eine Betrügerin zum Beispiel oder auch deine zukünftige Ehefrau. Weißt du es in dem Moment, in dem du mich zum ersten Mal siehst? Und damit sendet Christina eine wertvolle Message raus. Gegen Oberflächlichkeit, für mehr Tiefe. Tell

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1: Ich bin Thomas Bleskin. Die Spitzen von Union und SPD beraten im Koalitionsausschuss über ein umfassendes Reformpaket. Im Mittelpunkt stehen unter anderem eine Reform der Einkommensteuer sowie Änderungen bei den Sozialsystemen und am Arbeitsmarkt. Kanzler Merz zeigte sich vor Beginn der Beratungen zuversichtlich. Ziel sei es, den privaten Konsum zu stärken und Investitionen der Wirtschaft anzukurbeln. Ergebnisse werden für morgen erwartet. Die Spritpreise sind mit dem Ende des Tankrabatts stark gestiegen. Superbenzin der Sorte E10 etwa war am Morgen gut 13 Cent teurer als gestern zur gleichen Zeit. Bei Diesel fiel der Anstieg mit gut 15 Cent sogar noch stärker aus. Der befürchtete Rekordsprung zur Mittagszeit ist aber ausgeblieben.
2: Aktuell müssen sich die Autofahrer also erstmal wieder auf Preise über 2 Euro pro Liter einstellen. Geblieben ist auf jeden Fall die 12-Uhr-Regel, also nur eine Erhöhung pro Tag. Super E10 etwa kostete danach heute im Schnitt 2,15 Euro, Diesel 2,11 Euro. Dieser Sprung war noch halbwegs moderat. Allerdings hatten viele Tankstellen den Wegfall des Steuerrabatts wohl schon vorher eingepreist. Laut ADAC waren die Preise schon gestern ziemlich hoch, weil kaum noch gesenkt wurde. Und das, obwohl noch steuerlich günstiger Sprit in den Tanks war. Thomas Brock, Nachrichtenredaktion.
1: Erneuerbare Energien haben in Deutschland so viel Strom geliefert wie nie zuvor in einem ersten Halbjahr. Nach Hochrechnungen des Bundesverbands der Energie- und Wasserwirtschaft deckten Windkraft, Solarenergie und andere erneuerbare Quellen 58% des Stromverbrauchs.
3: Vor allem die Stromerzeugung aus Wind und Sonne hat im ersten Halbjahr kräftig zugelegt. Das lag vor allem wohl daran, dass einfach mehr Wind wehte als im ersten Halbjahr 2025. Und es regnete weniger. Das begünstigte die Stromerzeugung aus Sonnenenergie neben dem stetigen Ausbau von Photovoltaikanlagen. Aus Wasserkraft wurde dagegen im ersten Halbjahr etwas weniger Strom erzeugt. Das gesetzliche Ziel liegt allerdings noch ein Stück weit entfernt. Bis zum Jahr 2030 soll in Deutschland 80% des Bruttostromverbrauchs aus erneuerbaren Energien stammen. Onni Tochau, Berlin.
1: Etwa 30% der 25-Jährigen in Deutschland haben im vergangenen Jahr noch bei ihren Eltern gewohnt. Damit sei der Anteil etwas höher gewesen als in den Jahren davor, teilte das Statistische Bundesamt mit. Söhne leben demnach deutlich länger zu Hause als Töchter. Bei den Männern waren 36% mit 25 Jahren noch nicht ausgezogen, bei den Frauen waren es nur 23%.
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1: Ich bin Thomas Bleskin. Im Kanzleramt in Berlin läuft der mit Spannung erwartete Koalitionsausschuss. Die Spitzen von Union und SPD wollen die Weichen für gleich mehrere größere Reformen stellen.
2: Auf dem Tisch liegt eine Reform der Einkommensteuer. Kleine und mittlere Einkommen zu entlasten, ist das Vorhaben. Streit gibt es zwischen SPD und CDU/CSU noch darüber, wie es finanziert werden soll. Über einen höheren Spitzensteuersatz etwa? Harter Widerstand von der Union. Ein weiteres kritisches Thema. Soll es statt einer Höchstarbeitszeit pro Tag künftig eher eine pro Woche geben? Vergleichsweise einfach dürfte es dem Koalitionsausschuss fallen, sich auf eine Rentenreform zu einigen. Lea Matschulat, Berlin.
1: Mit dem Ende des Tankrabatts sind die Spritpreise deutlich über die 2-Euro-Marke gestiegen. Nach der heutigen Mittagserhöhung kostete ein Liter Super E10 im bundesweiten Durchschnitt 2,15 Euro, Diesel 2,11 Euro, wie der ADAC mitteilte. Der Automobilclub und die Monopolkommission kritisieren, dass die Mineralölkonzerne die Preise schon vor dem Auslaufen des Tankrabatts kräftig angehoben hätten. Ein großer Teil der Entlastung sei zuletzt nicht mehr bei den Autofahrern angekommen. Noch nie waren die Ozeane in einem Juni so warm wie in diesem Jahr. Die Oberflächentemperatur der Weltmeere hat zum Sommerbeginn einen neuen Rekord erreicht. Das haben die Experten des EU-Klimadienstes Copernicus gemessen.
3: Etwa 21 Grad Wassertemperatur haben die Experten gemessen. Die Adria, das Mittelmeer, wird sich in diesem Sommer für viele Urlauber wohl anfühlen wie eine Badewanne. Zumal in den kommenden Monaten wohl weitere Rekorde gebrochen werden. Grund für die Erwärmung sei der Klimawandel und das Klimaphänomen El Niño, so die Fachleute. Und das bedeutet auch, möglicherweise wird es häufiger Starkregen geben, Sturm und Überschwemmungen. Claudia Wächter, Nachrichtenredaktion.
1: Im Fall der Anschläge auf die Nord Stream Gaspipelines aus dem Jahr 2022 ist erstmals Anklage gegen einen der mutmaßlichen Beteiligten erhoben worden. Nach Medienberichten wirft die Bundesanwaltschaft dem Ukrainer Serhiy Kar unter anderem das Herbeiführen einer Sprengstoffexplosion und die Zerstörung von Bauwerken vor. Das Hanseatische Oberlandesgericht in Hamburg muss nun über die Zulassung der Anklage und die Eröffnung eines Prozesses entscheiden. Und zum Fußball. England hat bei der WM das Achtelfinale erreicht. Die Mannschaft von Trainer Thomas Tuchel gewann gegen die Demokratische Republik Kongo mit 2:1.
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1: Ich bin Katrin Müller. Im Kanzleramt in Berlin läuft der mit Spannung erwartete Koalitionsausschuss. Die Spitzen von Union und SPD wollen die Weichen für gleich mehrere größere Reformen stellen.
2: Auf dem Tisch liegt eine Reform der Einkommensteuer. Kleine und mittlere Einkommen zu entlasten, ist das Vorhaben. Streit gibt es zwischen SPD und CDU/CSU noch darüber, wie es finanziert werden soll. Über einen höheren Spitzensteuersatz etwa? Harter Widerstand von der Union. Ein weiteres kritisches Thema. Soll es statt einer Höchstarbeitszeit pro Tag künftig eher eine pro Woche geben? Vergleichsweise einfach dürfte es dem Koalitionsausschuss fallen, sich auf eine Rentenreform zu einigen. Aus Berlin, Lea Matschulat.
1: Nach dem Ende des Tankrabatts sind die Spritpreise stark gestiegen. Nach dem typischen Mittagssprung stiegen die Preise für E10 im bundesweiten Durchschnitt auf 2,15 Euro pro Liter an, bei Diesel auf 2,11 Euro. Der Steuerrabatt in Höhe von etwa 17 Cent pro Liter war zum 1. Juli ausgelaufen. Der ADAC und die Monopolkommission werfen den Mineralölkonzernen vor, das Ende des Tankrabatts schon vor dessen Auslaufen in die Preise eingerechnet zu haben. Die Bundesanwaltschaft hat in Hamburg Anklage gegen einen mutmaßlichen Drahtzieher der Nord Stream-Anschläge im September 2022 erhoben. Das bestätigte die Kanzlei des angeklagten Ukrainers.
3: Die Bundesanwaltschaft wirft dem Mann laut Medienberichten Kriegsverbrechen, das Herbeiführen einer Sprengstoffexplosion und die Zerstörung von Bauwerken vor. Der Ukrainer war im vergangenen Jahr im Italienurlaub gefasst worden. Er wehrte sich monatelang gegen die Auslieferung nach Deutschland. Im November wurde er dann aber überstellt. Hier ist man überzeugt, dass der Mann die Operation damals in der Ostsee koordiniert hat. Dabei waren die beiden Nord Stream Pipelines so sehr beschädigt worden, dass kein Gas mehr durchgeleitet werden konnte. Thomas Brock, Nachrichtenredaktion.
1: Zum Fußball. England hat bei der Weltmeisterschaft mit Mühe das Achtelfinale erreicht. Die Mannschaft von Trainer Thomas Tuchel gewann gegen die Demokratische Republik Kongo nach einem frühen Rückstand mit 2:1. Matchwinner war Harry Kane, der mit 2 Treffern in der Schlussviertelstunde die Partie drehte. Im Achtelfinale trifft England nun auf Co-Gastgeber Mexiko.
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1: Ich bin Katrin Müller. Nach dem Ende des Tankrabatts sind die Spritpreise stark gestiegen. Nach dem typischen Mittagssprung stiegen die Preise für E10 im bundesweiten Durchschnitt auf 2,15 Euro pro Liter an, bei Diesel auf 2,11 Euro. Der Steuerrabatt in Höhe von etwa 17 Cent pro Liter war zum 1. Juli ausgelaufen. Der ADAC und die Monopolkommission werfen den Mineralölkonzernen vor, das Ende des Tankrabatts schon vor dessen Auslaufen in die Preise eingerechnet zu haben. Die Spitzen von Union und SPD sitzen im Koalitionsausschuss zusammen, der Entscheidungen über ein größeres Reformpaket herbeiführen soll. Zu den Verhandlungen trafen am Nachmittag unter anderem CSU-Chef Markus Söder und die SPD-Vorsitzenden Lars Klingbeil und Bärbel Baas im Kanzleramt ein. Kanzler und CDU-Chef Friedrich Merz hatte sich kurz zuvor optimistisch zu den Aussichten auf eine Verständigung geäußert.
2: Es geht jetzt vor allem darum, die Wettbewerbsfähigkeit unserer Wirtschaft wieder zu stärken. Wir müssen die Rahmenbedingungen verbessern. Dazu wird es Vorschläge geben zum Rückbau der Bürokratie. Es wird weitere Vorschläge geben zur Modernisierung unseres Staatswesens, zur Digitalisierung. Und wir werden auch über das Thema Steuern und Arbeitsmarkt sprechen. Das Ganze ist ein Prozess, der ist gut vorbereitet, aber noch nicht abgeschlossen.
1: Merz erwartet nach eigener Aussage einen wirklich großen Sprung nach vorn bei der Modernisierung des Landes. Mit zwei großen Gesetzesänderungen will die Bundesregierung die Bundeswehr stärken. Es geht um Änderungen im Reservistendienst und um den beschleunigten Bau militärischer Infrastruktur.
3: Die Bundeswehr braucht mehr Personal. Das betrifft die aktive Truppe, wo in den kommenden Jahren möglichst aufgestockt werden soll. Aber es soll auch mehr Reservisten geben. Deshalb sollen unter anderem Übungen verpflichtend werden. Bislang konnten die Reservisten selbst als auch ihre Arbeitgeber das ablehnen, wenn die Einladung der Bundeswehr kam. Außerdem soll deutlich mehr Geld in die Infrastruktur investiert werden, also für den Bau von Unterkünften, Munitionsdepots und Logistik für neue Waffensysteme. Wir brauchen schnellere Prozesse. Und die schaffen wir, sagt Verteidigungsminister Pistorius. Thomas Brock, Berlin.
1: Zum Fußball. England hat bei der Weltmeisterschaft mit Mühe das Achtelfinale erreicht. Die Mannschaft von Trainer Thomas Tuchel gewann gegen die Demokratische Republik Kongo nach einem frühen Rückstand mit 2:1. Im Achtelfinale trifft England nun auf Co-Gastgeber Mexiko.
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1: Ich bin Katrin Müller. Die Spitzen von Union und SPD haben nach 7,5 Stunden ihre Beratungen über das Reformpaket im Koalitionsausschuss am späten Abend beendet. Das wurde aus Teilnehmerkreisen bestätigt. Über die Ergebnisse wurde zunächst nichts bekannt. Darüber soll am Vormittag in einer Pressekonferenz informiert werden. Ein großes Reformpaket der Regierung soll die Wirtschaft wieder in Schwung bringen und die sozialen Sicherungssysteme fit für die Zukunft machen. Das Treffen im Kanzleramt galt als entscheidende Runde.
2: Bei der Rente ist sich Schwarz-Rot weitgehend einig. Die Vorschläge der Rentenkommission sollen vollumfänglich umgesetzt werden. Und bei der Gesundheitsreform sollen die ersten Gesetze schon bis Jahresende fix sein. Streit gibt es dagegen noch bei den Themen Steuern und Arbeitszeit. Die SPD will kleinere Einkommen entlasten und dafür Gutverdiener ab 100.000 Euro und Erben stärker zur Kasse bitten, was die Union in der vorgeschlagenen Form ablehnt. CDU und CSU wollen den 8-Stunden-Arbeitstag dagegen mit einer Wochenarbeitszeit ablösen. Dagegen machen wiederum die Gewerkschaften mobil. Tanja Wagner, Nachrichtenredaktion.
1: Nach dem Ende des Tankrabatts sind die Spritpreise stark gestiegen. Nach dem typischen Mittagssprung stiegen die Preise für E10 im bundesweiten Durchschnitt auf 2,15 Euro pro Liter an, bei Diesel auf 2,11 Euro. Der Steuerrabatt in Höhe von etwa 17 Cent pro Liter war zum 1. Juli ausgelaufen. Der ADAC und die Monopolkommission werfen den Mineralölkonzernen vor, das Ende des Tankrabatts schon vor dessen Auslaufen in die Preise eingerechnet zu haben. Die Bundesanwaltschaft hat in Hamburg Anklage gegen einen mutmaßlichen Drahtzieher der Nord Stream-Anschläge im September 2022 erhoben. Das bestätigte die Kanzlei des angeklagten Ukrainers.
3: Die Bundesanwaltschaft wirft dem Mann laut Medienberichten Kriegsverbrechen, das Herbeiführen einer Sprengstoffexplosion und die Zerstörung von Bauwerken vor. Der Ukrainer war im vergangenen Jahr im Italienurlaub gefasst worden. Er wehrte sich monatelang gegen die Auslieferung nach Deutschland. Im November wurde er dann aber überstellt. Thomas Brock, Nachrichtenredaktion.
1: Zum Fußball. England hat bei der Weltmeisterschaft mit Mühe das Achtelfinale erreicht. Die Mannschaft von Trainer Thomas Tuchel gewann gegen die Demokratische Republik Kongo nach einem frühen Rückstand mit 2:1. Im Achtelfinale trifft England nun auf Co-Gastgeber Mexiko.
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